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0: In Balborn gibt's 16 Grad, Gersbach meldet 18 und Rosenkopf liegt bei 17 Grad.
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2: Ich bin Thomas Brock. Die Bundesregierung will sich weiter nicht öffentlich dazu äußern, wer für den versuchten Anschlag mit einer Sprengstoffdrohne am Flughafen Leipzig-Halle verantwortlich ist. Auf Berichte von Medien des Springer Verlags angesprochen, Russland stecke hinter der Attacke, sagte ein Sprecher, die Regierung beteilige sich nicht an Spekulationen.
3: Unter anderem die Bild berichtet, die Bundesregierung bereite ein umfangreiches Maßnahmenpaket gegen Moskau vor. Sie beruft sich auf mit dem Vorgang vertraute Personen. Die Bundesregierung werde bald die Urheberschaft des Angriffs abschließend feststellen, sagte Bundeskanzler Merz vor kurzem in einem TV-Interview. Die Urheber hybrider Angriffe würden dafür bezahlen. Dirk Zeitler, Nachrichtenredaktion.
2: Nach der Sturzflut im Himalaya ist die Zahl der Todesopfer in Nepal auf mehr als 600 gestiegen. Einige tausend Menschen konnten nach Angaben der nepalesischen Behörden bereits gerettet werden. Allerdings werden in Tibet und Nepal zusammen noch mehr als 2500 Menschen vermisst, darunter auch ausländische Touristen.
4: Das Ausmaß der Katastrophe ist weiter noch schwer abzuschätzen. Am Beispiel des nepalesischen Orts Devigat in der an Tibet grenzenden Provinz Bagmati zeigt sich jedoch überdeutlich die tiefe Spur der Verwüstung. Der größte Teil des Orts versinkt in einem Meer aus grauem Schlamm und Trümmerteilen. Fast sämtliche Häuser des Orts, wo früher bis zu 1500 Menschen wohnten, sind jetzt praktisch unbewohnbar. Einige Bewohner kommen von ihren Schutzunterkünften und versuchen, ihr Hab und Gut in ihren teils zerstörten Häusern zu retten. Aus Nepal, Dirk Otto.
2: In seiner ersten Rede als neuer norwegischer König hat Håkon der VIII. Sich mit berührenden Worten an seinen gestorbenen Vater König Harald erinnert. Danke, dass du so ein guter Papa warst, sagte er in einer Ansprache im Fernsehen und Radio. Mit Blick auf seine neuen Aufgaben kündigte Håkon an, gemeinsam mit seiner Frau immer zu versuchen, die Lebenssituation unterschiedlicher Menschen zu verstehen. Er glaube an ein Norwegen, in dem es Platz für alle gebe. In der Fußball-Bundesliga ist Borussia Dortmund mit einem Sieg in die neue Saison gestartet. Der BVB gewann am Abend gegen den Hamburger SV mit 2:0. Zuvor hatte es einen Traumstart für Neuling Elversberg gegeben. Die Saarländer schlugen Bayer Leverkusen mit 3:2. Außerdem spielten Leipzig-Mönchengladbach 3:0, Mainz-Paderborn 0:0, Union Berlin gegen Frankfurt 3:3 und Köln besiegt Hoffenheim mit 3:2.
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0: In und rund um Kaiserslautern, Pirmasens und Zweibrücken ist der Sonntagmorgen noch ziemlich ruhig, mild und meist wolkenverhangen bei 17 bis 18 Grad. Im Laufe des Tages geht's auf 23 bis 24 Grad rauf. Dabei bleibt es oft dicht bewölkt, nur zwischendurch mischen sich ein paar Auflockerungen rein. Später am Abend und in der Nacht sind dann vor allem im Westen und Süden auch mal leichte Schauer mit dabei.
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0: In Balborn gibt's 16 Grad, Gersbach meldet 18 und Rosenkopf liegt bei 17 Grad.
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2: Ich bin Diana Kramer. Die Bundesregierung will sich weiterhin nicht öffentlich dazu äußern, wer für den versuchten Anschlag mit einer Sprengstoffdrohne am Flughafen Leipzig-Halle verantwortlich ist. Auf Medienberichte angesprochen, wonach die Regierung davon ausgehe, dass Russland hinter dem Vorfall stecke, sagte ein Regierungssprecher, man beteilige sich nicht an Spekulationen. Welt am Sonntag, Politico und Bild berichten nun aber, die Regierung bereite ein umfangreiches Maßnahmenpaket gegen Moskau vor. Nach dem Tod von König Harald sind heute Gedenkgottesdienste in ganz Norwegen geplant. Harald war am Freitag im Alter von 89 Jahren gestorben. In seiner ersten Rede als neuer König hat sein Sohn Håkon am Abend mit berührenden Worten an seinen Vater erinnert.
3: Warm und gefühlvoll erzählt der neue Monarch von seinem gerade erst gestorbenen Vater. König Harald habe die Menschen zum Lachen gebracht, sei ein guter Zuhörer gewesen und habe es immer geschafft, dass alle sich wohlfühlen. Als Håkon seiner Mutter Königin Sonja zum Hochzeitstag gratuliert, den sie am Tag nach Haralds Tod allein begehen musste, bricht ihm kurz die Stimme weg. Auf den neuen König wartet nun eine große Aufgabe. Aus Oslo, Julia Weschenbach.
2: In Köln endet heute die größte Videospielmesse der Welt. Auf der Gamescom konnten in den vergangenen Tagen Hunderttausende die neuesten Spiele testen. Mehr als 1700 Aussteller präsentierten sich.
4: Ob Strategiespiele, Wettrennen oder Ego-Shooter, die Deutschen zocken gerne, vor allem am Smartphone. Und das betrifft jedes Alter. Der durchschnittliche Gamer ist 38 Jahre alt. Das hat auch wieder mal die Gamescom gezeigt. Publikumsrenner dort, der letzte Final Fantasy-Teil, das zweite Alien-Spiel oder ein neues Star Wars-Abenteuer. Mit Frank-Walter Steinmeier kam erstmals ein Bundespräsident zur Gamescom. Er warnte auch vor den Schattenseiten des Gamings wie Spielsucht oder Gewalt. Thomas Bremser, Köln.
2: Zum Fußball. Borussia Dortmund ist mit einem souveränen Sieg in die Bundesliga-Saison gestartet. Der BVB gewann am Abend gegen den Hamburger SV 2:0. Traumstart auch für Neuling Elversberg. Der Aufsteiger besiegte Bayer Leverkusen mit 3:2. Die weiteren Ergebnisse: Leipzig, Mönchengladbach 3:0, Mainz, Paderborn 0:0, Union Berlin, Frankfurt 3:3 und Köln-Hoffenheim 3:2.
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5: In und rund um Kaiserslautern, Pirmasens und Zweibrücken startet der Morgen mit 17 Grad und recht ruhigem Himmel. Mal wolkig, mal klar. Heute wird's dann freundlich bis trocken, aber meist mit vielen Wolken und nur kurzen sonnigen Momenten. Dazu steigen die Temperaturen auf 22 bis 24 Grad, also angenehm warm statt richtig heiß. Gegen später in der Nacht schiebt sich im Nordwesten auch mal etwas leichter Regen dazwischen.
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0: 17 Grad gibt's gerade in Sambach und Winsberg. Althornbach meldet ebenfalls 17 Grad.
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0: In und rund um Kaiserslautern, Pirmasens und Zweibrücken startet der Morgen mit 17 Grad und recht ruhigem Himmel. Mal wolkig, mal klar. Heute wird's dann freundlich bis trocken, aber meist mit vielen Wolken und nur kurzen sonnigen Momenten. Dazu steigen die Temperaturen auf 22 bis 24 Grad, also angenehm warm statt richtig heiß. Gegen später in der Nacht schiebt sich im Nordwesten auch mal etwas leichter Regen dazwischen.
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1: Jungfrau.
2: Heute können Sie durch Kreativität und Fantasie neue Ideen entwickeln und sich selbst verwirklichen. Los geht's.
1: Waage.
2: Nichts bringt Sie weiter im Job als Vitamin B. Heute gilt es, neue Kontakte zu knüpfen, die Ihnen helfen können, Ihre Karriere voranzutreiben.
1: Skorpion.
2: Eine bevorstehende Entscheidung erfordert Ihre Intuition. Vertrauen Sie auf Ihre Instinkte und treffen Sie eine Entscheidung, die Ihrer wahren Natur entspricht.
1: Schütze.
2: Lassen Sie sich heute nicht zu sehr von Ihren Emotionen leiten. Schauen Sie auf die nüchternen Fakten und reagieren Sie nicht über.
1: Steinbock.
2: Künstlerische Inspiration liegt in der Luft. Besuchen Sie Kunstausstellungen oder hören Sie inspirierende Musik.
1: Wassermann.
2: Verfolgen Sie Ihre eigenen Interessen. Rücksicht auf andere haben Sie genug genommen. Jetzt sind Sie dran.
1: Fische.
2: Kollaboration ist der Schlüssel zum Erfolg. Teilen Sie Ideen und arbeiten Sie mit anderen zusammen, um gemeinsame Ziele zu erreichen.
1: Widder.
2: Jetzt ist die Zeit, um neue Projekte zu beginnen und der Fantasie freien Lauf zu lassen. Ihre kreative Energie ist in vollem Fluss.
1: Stier.
2: Nichts bringt Sie weiter im Job als Vitamin B. Heute gilt es, neue Kontakte zu knüpfen, die Ihnen helfen können, Ihre Karriere voranzutreiben.
1: Zwillinge.
2: Seien Sie stolz auf Ihre Fortschritte, auch wenn Sie noch so klein sind. Nicht alles fliegt Ihnen heute zu.
1: Krebs.
2: Vertrauen Sie auf Ihren inneren Antrieb und Ihre Entschlossenheit, um Hindernisse zu überwinden. Sie können fast alles erreichen, was Sie sich wünschen.
1: Löwe.
2: Durch Ehrlichkeit und Offenheit können Sie heute das Vertrauen anderer gewinnen und eine tiefere Verbindung zu Menschen aufbauen. Seien Sie aufrichtig und zeigen Sie Ihre wahre Natur.
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0: In Otterbach gibt's gerade 18 Grad, Schweigs meldet 17 und in Rosenkopf liegen wir bei 17 Grad.
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2: Ich bin Diana Kramer. Deutschland hat nach einer Analyse des Vergleichsportals Verivox unter den G20-Staaten die höchsten Strompreise. Mit 35,6 Cent je Kilowattstunde sei der Strom hierzulande mit Abstand am teuersten. Dahinter folgen Italien mit 34,5 und Großbritannien mit 32,4 Cent je Kilowattstunde. Der Durchschnitt der G20-Staaten liegt bei rund 16,3 Cent. Verglichen damit ist in Deutschland der Strom also mehr als doppelt so teuer. Ein wesentlicher Treiber

0: Der hohen Stromkosten hierzulande ist laut Verivox die hohe Steuer- und Abgabenlast. Die Bundesregierung will sich weiterhin nicht öffentlich dazu äußern, wer für den versuchten Anschlag mit einer Sprengstoffdrohne am Flughafen Leipzig-Halle verantwortlich ist. Auf Medienberichte angesprochen, Russland stecke dahinter, sagte ein Regierungssprecher, man beteilige sich nicht an Spekulationen.
1: Unter anderem die Bild berichtet, die Bundesregierung bereite ein umfangreiches Maßnahmenpaket gegen Moskau vor. Sie beruft sich auf mit dem Vorgang vertraute Person. Die Bundesregierung werde bald die Urheberschaft des Angriffs abschließend feststellen, sagte Bundeskanzler Merz vor kurzem in einem TV-Interview. Die Urheber hybrider Angriffe würden dafür bezahlen. Doch noch ist es offenbar nicht so weit. Die mit Sprengstoff präparierte Drohne war Anfang August im Sicherheitsbereich des Flughafens zwischen ukrainischen Frachtmaschinen entdeckt worden. Dirk Zeitler, Berlin.
0: Nach der verheerenden Sturzflut im Himalaya werden nach aktuellen Angaben noch rund 3000 Menschen vermisst. Erstmals hat auch China Zahlen zu vermissten Personen genannt. Dort sind unter den Vermissten auch 3 Deutsche, heißt es aus Peking. In Nepal warnt der Katastrophenschutz derweil vor einer möglichen neuen Flut in der Region. Zum Fußball. Borussia Dortmund ist mit einem 2:0-Sieg gegen den Hamburger SV in die neue Saison gestartet. Traumstart auch für Neuling Elversberg. Die Saarländer schlugen Bayer Leverkusen mit 3:2. Elversberg-Trainer Vincent Wagner.
2: Wenn wir unser Spiel spielen, wenn wir mutigen Fußball gegen den Ball spielen, wenn wir intensiv spielen, können wir auf jeden Fall mithalten. Es gibt halt die goldene Regel, erste Spiele muss man gewinnen. Das ist uns heute zum Glück gelungen.
0: Außerdem spielten Leipzig, Mönchengladbach 3:0, Mainz, Paderborn 0:0, Union Berlin, Frankfurt 3:3 und Köln, Hoffenheim 3:2.
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4: In und rund um Kaiserslautern, Pirmasens und Zweibrücken startet der Morgen noch mit vielen Wolken bei frischen 17 bis 18 Grad. Im Tagesverlauf geht's auf 23 bis knapp 25 Grad rauf. Dabei wechseln sich dichte Wolken und ein paar sonnige Phasen ab. Gegen Abend wird es dann zunehmend unruhiger mit etwas Nieselregen und leichtem Regen aus der Nacht heraus.
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0: In Otterbach gibt's gerade 18 Grad, Schweigs meldet 17 und in Rosenkopf liegen wir bei 17 Grad.
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0: Lohnsfeld, Kröppen und Riedelberg liegen gerade bei 18, 17 und 17 Grad.
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2: Ich bin Diana Kramer. Nach der Flutkatastrophe in China und Nepal ist die Zahl der Todesopfer auf 750 gestiegen. Insgesamt werden in beiden Ländern noch mehr als 3000 Menschen vermisst. China hat jetzt erstmals Zahlen zu vermissten Personen genannt.
3: Nun ist es klar. In China werden 3 deutsche Staatsbürger vermisst. Nepal hatte zuvor 8 vermisste Deutsche registriert. Unklar bleibt trotzdem, wie viele Deutsche tatsächlich vermisst werden. Denn zum Zeitpunkt der Flutkatastrophe befanden sich einige Deutsche mit einer nepalesischen Wandergruppe noch am Grenzübergang in Tibet, also auf der chinesischen Seite. Aus China und Indien sind nun Spezialrettungstrupps in Nepal eingetroffen, die nach Überlebenden in einem Tunnel an einem Wasserkraftwerk suchen sollen. Insgesamt bleibt die Lage angespannt, weil die Behörden immer wieder vor Fluten warnen müssen. Aus Peking, Johannes Neudecker.
2: Die Bundesregierung will sich weiterhin nicht öffentlich dazu äußern, wer für den versuchten Anschlag mit einer Sprengstoffdrohne am Flughafen Leipzig-Halle verantwortlich ist. Auf Medienberichte angesprochen, wonach die Regierung davon ausgehe, dass Russland hinter dem Vorfall stecke, sagte ein Regierungssprecher, man beteilige sich nicht an Spekulationen. Welt am Sonntag, Politico und Bild berichten, die Regierung bereite ein umfangreiches Maßnahmenpaket gegen Moskau vor. Nach dem Tod von König Harald sind heute in ganz Norwegen Gedenkgottesdienste geplant. Harald war am Freitag im Alter von 89 Jahren gestorben. In seiner ersten Rede als neuer König hat sein Sohn Håkon am Abend mit berührenden Worten an seinen Vater erinnert.
4: König Harald habe die Menschen zum Lachen gebracht, sei ein guter Zuhörer gewesen und habe es immer geschafft, dass alle sich wohlfühlen. Als Håkon seiner Mutter Königin Sonja zum Hochzeitstag gratuliert, den sie am Tag nach Haralds Tod allein begehen musste, bricht ihm kurz die Stimme weg. Auf den neuen König wartet nun eine große Aufgabe. Aus Oslo, Julia Weschenbach.
2: Zum Fußball. Borussia Dortmund ist mit einem souveränen Sieg in die Bundesliga-Saison gestartet. Der BVB gewann am Abend gegen den Hamburger SV 2:0. Traumstart auch für Neuling Eversberg. Der Aufsteiger besiegte Bayer Leverkusen mit 3:2.

0: Außerdem Leipzig, Mönchengladbach 3:0, Mainz, Paderborn 0:0, Union Berlin, Frankfurt 3:3 und Köln, Hoffenheim 3:2.
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2: Der Sonntag startet in und rund um Kaiserslautern, Pirmasens und Zweibrücken erstmal noch ziemlich grau und knapp unter 18 Grad. Im Laufe des Tages mischen sich zwar ein paar Auflockerungen rein, aber viele Wolken bleiben das Thema Nummer 1. Dazu wird's mit 22 bis 24 Grad angenehm mild. Richtung Abend zieht dann wieder mehr Feuchtigkeit auf, mit leichtem Regen in der Nacht.
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0: Lohnsfeld, Kröppen und Riedelberg liegen gerade bei 18, 17 und 17 Grad.
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0: In Alsenborn gibt's gerade 18 Grad, Gersbach meldet 17 und Wiesbach 16 Grad.
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2: Ich bin Diana Kramer. Bei einer Veranstaltung im Norden der Schweiz sind in der Nacht Schüsse gefallen. Es gäbe mehrere Opfer, teilte die Kantonpolizei Aargau auf der Plattform X mit.
3: Die Schüsse fallen in der Nacht bei einer Techno-Veranstaltung auf der größten Pferderennbahn der Schweiz. Bei der 7. Auflage des Aarauer Raves legten DJs aus der ganzen Welt auf. Die Veranstalter erwarteten rund 3.500 Besucher. In einem Video, das die Schweizer Zeitung Blick veröffentlicht hat, sind ungefähr 10 Schüsse zu hören, abgefeuert in kurzer Zeit, in wenigen Sekunden. Die Polizei ist mit einem Großaufgebot vor Ort. Sie ruft die Bevölkerung dazu auf, das Gebiet zu meiden. Uli Reitinger, Nachrichtenredaktion.
2: Deutschland hat nach einer Analyse des Vergleichsportals Verivox unter den G20-Staaten die höchsten Strompreise. Mit 35,6 Cent je Kilowattstunde sei der Strom hierzulande mit Abstand am teuersten. Dahinter folgen Italien mit 34,5 und Großbritannien mit 32,4 Cent je Kilowattstunde. Der Durchschnitt der G20-Staaten liege bei rund 16,3 Cent. Verglichen damit ist in Deutschland der Strom mehr als doppelt so teuer. Ein wesentlicher Treiber der hohen Stromkosten hierzulande ist laut Verivox die hohe Steuer- und Abgabelast. Nach der Flutkatastrophe in China und Nepal ist die Zahl der Todesopfer dort auf 750 gestiegen. Insgesamt werden in beiden Ländern noch mehr als 3000 Menschen vermisst. China hat jetzt erstmals Zahlen zu vermissten Personen genannt. Dort wird auch weiter nach 3 Deutschen gesucht. Die Lage in der Krisenregion bleibt auch am 4. Tag nach dem Unglück angespannt. Der nepalesische Katastrophenschutz warnte am Morgen vor einer möglichen neuen Flut in der Region. Zum Fußball. Borussia Dortmund ist mit einem 2:0-Sieg gegen den Hamburger SV in die neue Saison gestartet. Traumstart auch für Neuling Elversberg. Die Saarländer schlugen Bayer Leverkusen mit 3:2. Elversberg-Trainer Vincent Wagner.
4: Wenn wir unser Spiel spielen, wenn wir mutigen Fußball gegen den Ball spielen, wenn wir intensiv spielen, können wir auf jeden Fall mithalten. Es gibt halt die goldene Regel, erste Spiele muss man gewinnen. Das ist uns heute zum Glück gelungen mit unseren Fans im Rücken.
2: Die weiteren Ergebnisse: Leipzig, Mönchengladbach 3:0, Mainz, Paderborn 0:0, Union Berlin, Frankfurt 3:3 und Köln, Hoffenheim 3:2.
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0: Rund um Kaiserslautern, Pirmasens und Zweibrücken startet der Sonntag noch ziemlich grau mit 16 bis 18 Grad. Dazu bleibt es erstmal bedeckt. Im Tagesverlauf wird es milder und erreicht 20 bis 23 Grad. Bei Bayborn sogar mit etwas Nieselregen am Abend. Später mischen sich

0: zwischen die Wolken ein paar freundlichere Phasen. Ganz ruhig bleibt der Himmel aber nicht.
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0: In Alsenborn gibt es gerade 18 Grad, Gersbach meldet 17 und Wiesbach 16 Grad.
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0: Rund um Kaiserslautern, Pirmasens und Zweibrücken startet der Sonntag noch ziemlich grau mit 16 bis 18 Grad. Dazu bleibt es erstmal bedeckt. Im Tagesverlauf wird es milder und erreicht 20 bis 23 Grad. Bei Balborn sogar mit etwas Nieselregen am Abend. Später mischen sich zwischen die Wolken ein paar freundlichere Phasen. Ganz ruhig bleibt der Himmel aber nicht.
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1: August 1988. Neu in den Charts ist Phil Collins, In the Air Tonight. Für Phil Collins läuft's. Seit dem Ausstieg von Peter Gabriel ist er der Frontmann der Band Genesis. Sie haben einen Hit nach dem anderen. Und auch privat läuft es super. Doch gerade wenn alles super ist, ist es dann doch nicht mehr so toll. Mit seiner Frau Andrea läuft es nicht mehr so. 1979 kommt die Scheidung. Und Phil wird von seinen Gefühlen übermannt. Trauer, Wut, Verzweiflung. Alles mischt sich in ihm, alles muss raus. Er braucht eine Pause und verlässt Genesis für kurze Zeit. In dieser Zeit arbeitet er an eigenen Songs für sein erstes Soloalbum. Und einer davon ist In the Air Tonight. Hier lässt er nochmal alle Gefühle raus. Irgendwas liegt in der Luft. Es baut sich auf und immer weiter auf, bis es dann mit dem bekanntesten Schlagzeugeinstieg der Musikgeschichte endgültig implodiert. Doch In the Air Tonight ist viel mehr als nur ein paar Sekunden legendäre Drums. Die Nummer wird zur Hymne und zum größten Solo-Hit von Phil Collins.

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0: Lohnsfeld und Tröben liegen gerade bei 20 Grad, Dellfeld bei 18 Grad.
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2: Ich bin Diana Kramer. In Aarau in der Schweiz sind in der Nacht bei einer Veranstaltung Schüsse gefallen. Es gäbe ein Todesopfer, 5 Menschen wurden zum Teil schwer verletzt. Polizeisprecher Pascal Wenzel bei Welt.
3: Kurz nach 2:30 ging bei der Kantonspolizei Aargau die Meldung ein, dass Schüsse gefallen seien im Bereich des Schachens in der Nähe einer Veranstaltung. Zurzeit laufen die Ermittlungen und wir können noch nichts Näheres dazu sagen.
2: Pascal Wenzel von der Kantonpolizei Aarau. Auch zu den mutmaßlichen Tätern ist laut Polizei nichts bekannt. Die Opfer sind Besucher eines Techno-Festivals, das jedes Jahr auf der Pferderennbahn von Aarau stattfindet. Der Ort liegt rund 40 Kilometer westlich von Zürich. Das Leben und die laufenden monatlichen Kosten sind in Deutschland für immer mehr Menschen kaum bezahlbar. Das liegt vor allem auch an den hohen Strompreisen. Die sind hierzulande mehr als doppelt so hoch wie im Schnitt aller G20-Staaten, zeigt eine Analyse des Vergleichsportals Verivox.
4: G20, das ist die Gruppe der führenden Industrie- und Schwellenländer. Aber nicht nur hier liegt Deutschland bei den Strompreisen weit vorne, das gilt weltweit, heißt es von Verivox. In Deutschland kostet die Kilowattstunde 35,6 Cent, der G20-Durchschnitt liegt bei gerade mal 16,3 Cent, das heißt, wir zahlen mehr als doppelt so viel. Laut Verivox entfallen aktuell über 60% des Strompreises in Deutschland auf Steuern, Umlagen, Abgaben und Netzentgelte. Uli Reitinger, Nachrichtenredaktion.
2: Eine Frau ist in der Nacht im Bahnhof von Rosenheim in Oberbayern mit einem Messer angegriffen und tödlich verletzt worden. Ein 27-jähriger Deutscher wurde unter dringendem Tatverdacht noch am Tatort festgenommen, teilte die Polizei mit. Die Frau, eine 31-jährige Britin, wurde ins Krankenhaus gebracht, erlag dort aber ihren schweren Verletzungen. Die Hintergründe und das Motiv der Tat waren zunächst nicht bekannt. Zum Fußball. Borussia Dortmund ist mit einem souveränen Sieg in die Bundesliga-Saison gestartet. Der BVB gewann am Abend gegen den Hamburger SV 2:0. Furioser Auftakt auch für Neuling Elversberg. Der Aufsteiger besiegte Bayer Leverkusen mit 3:2. Außerdem Leipzig, Mönchengladbach 3:0, Mainz, Paderborn 0:0, Union Berlin, Frankfurt 3:3 und Köln, Hoffenheim 3:2.
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5: In Kaiserslautern, Pirmasens und Zweibrücken liegt heute Morgen erstmal ein ziemlich freundlicher Mix aus Wolken und etwas Sonne über dem Land. Dazu sind schon knapp 20 Grad drin und am Nachmittag geht's auf rund 23 bis 24 Grad hoch. Später verdichtet sich das Ganze und in der Nacht ziehen von Westen her ein paar leichte Schauer durch. Morgen bleibt es dann etwas kühler und meist dicht bewölkt.
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6: Willkommen!

0: Zu unserer heutigen Reisesendung Happy Holiday. Und diesmal geht's in eine Stadt, die jeder aus den Nachrichtenbildern kennt, aber die man erst versteht, wenn man sie selbst erlebt. Washington D.C. Die Hauptstadt der Vereinigten Staaten ist weit mehr als politische Kulisse. Zwischen den mächtigen Säulen des Kapitols, den stillen Wasserbecken, der National Mall und den ikonischen Monumenten entfaltet sich eine Stadt, die Geschichte nicht nur zeigt, sondern spürbar macht. Heute nehmen wir euch mit auf eine Reise durch Monumente und Museen, durch Parks und Viertel, durch Geschichte und Gegenwart. Washington D.C. ist ein Ort, der große Geschichten erzählt. Ich bin Dieter Döring, euer Urlaubsguide.
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0: Hier ist Happy Holiday, eure Reisesendung. Heute geht es in die Hauptstadt der USA, Washington D.C. Da denken die meisten von euch wahrscheinlich erstmal ans Weiße Haus, ans Kapitol und natürlich an Politik. Schließlich ist Washington die Hauptstadt der USA und damit ständig in den Nachrichten. Dabei hat Washington noch eine ganz andere Seite. Die Stadt ist grün, international und überraschend vielseitig. Es gibt spannende Viertel, eine richtig gute Gastro-Szene, Theater und Sport und jede Menge Möglichkeiten, draußen unterwegs zu sein. Elliot Ferguson ist Präsident und CEO von Destination DC. Und genau diese Seite der Stadt möchte er Besuchern zeigen.
1: Die Menschen sehen diese Seite nicht. Die internationale Öffentlichkeit sieht nicht die Freizeitseite, die unterhaltsame Seite von Washington D.C., weil wir ständig wegen der Politik in den Nachrichten und natürlich die Hauptstadt des Landes sind. Und gerade jetzt wird die Politik sehr kontrovers und sehr hitzig diskutiert. Wir wollen deshalb den Fokus auf die 700.000 Menschen legen, die in Washington leben und sehr gastfreundlich sind. 14% der Bevölkerung gehören zur LGBTQ-Community und wir haben eine große internationale Bevölkerung. Und dann gibt es all die anderen Dinge, Outdoor-Aktivitäten, Nachtleben, Theater, Sportveranstaltungen und die Gastronomie. Dinge, die man nicht immer mit Washington verbindet. Und wenn die Menschen dann nach Washington kommen, sagen sie, ich hatte keine Ahnung, dass DC so grün ist, dass man so gut zu Fuß unterwegs sein kann und dass das Metrosystem so einfach ist.
2: So walkable, so the metro system is so easy.
0: Washington D.C. ist also deutlich mehr als Regierungsgebäude und Politik. Und genau dieses andere Washington entdecken wir heute. Wir schauen uns die Klassiker an, aber auch die Ecken, die viele Besucher gar nicht auf dem Schirm haben.
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0: Lohnsfeld und Tröben liegen gerade bei 20 Grad, Dellfeld bei 18 Grad.
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0: In Kaiserslautern, Pirmasens und Zweibrücken liegt heute Morgen erstmal ein ziemlich freundlicher Mix aus Wolken und etwas Sonne über dem Land. Dazu sind schon knapp 20 Grad drin und am Nachmittag geht's auf rund 23 bis 24 Grad hoch. Später verdichtet sich das Ganze und in der Nacht ziehen von Westen her ein paar leichte Schauer durch. Morgen bleibt es dann etwas kühler und meist dicht bewölkt.
2: Schön, dass ihr am Sonntagvormittag wieder bei uns seid. Hier ist Happy Holiday, die Reisesendung. Ich bin Dieter Düring. Ja, und wer zum ersten Mal in Washington D.C. ist, kommt an den großen Klassikern natürlich nicht vorbei. Rund um die National Mall liegen einige der bekanntesten Museen und Sehenswürdigkeiten der Stadt. Und für die Reisekasse gibt es dabei eine ziemlich angenehme Überraschung. Elliot Ferguson von Destination D.C.
3: The fact that we have over 100 free things to see and do.
4: Wir haben mehr als 100 Dinge, die man kostenlos sehen und unternehmen kann. Darunter unsere Museen. Eines möchte ich euch aber nochmal sagen. Bei den Museen in Washington geht es nicht nur um Skulpturen und Gemälde. Sie sind sehr interaktiv. Besucher kommen und denken, sie könnten 5 Museen an einem Tag schaffen. Am Ende schaffen sie vielleicht 2, weil sie einfach so fasziniert davon sind, wie spannend die Museen sind. Und das Beste daran, sie sind kostenlos.
3: And the best part, they're free.
2: Ihr solltet also tatsächlich ein bisschen Zeit für die Museen einplanen, aber Washington kann eben nicht nur Geschichte und Kultur. Mitten in der Stadt gibt's auch erstaunlich viel Natur. Und wer nach einem langen Museumstag raus ins Grüne möchte, muss dafür nicht mal weit fahren.
3: You have to experience Rock Creek Park. It's larger
4: than Central Park. Ihr müsst unbedingt den Rock Creek Park erleben. Er ist größer als der Central Park. Er ist grüner und die Tatsache, dass es so einen Park mitten in einer Stadt wie Washington D.C. gibt, ist schon etwas Besonderes. Viele wissen gar nicht, was für ein unglaubliches Erlebnis der Rock Creek Park ist. Wir haben 2 Flüsse, den Potomac River und den Anacostia River. Deshalb empfehle ich eine Tour auf dem Fluss, eine Kajaktour oder einfach irgendwas auf dem Wasser. Und dann natürlich eine Tour zu den Monumenten in der Dämmerung und bei Nacht. Die sind wirklich sehr beeindruckend.
3: Tour of the monuments at night, which are amazing.
2: Museen am Vormittag, nachmittags mit dem Kajak aufs Wasser und zum Schluss die berühmten Monumente im Abendlicht. Ja, für den ersten Tag in Washington wäre das doch schon mal ein richtig schönes Programm.
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0: Travel Show ist hier, Happy Holiday. Washington D.C. ist eine unglaublich internationale Stadt und das merkt man nicht nur auf der Straße, sondern vor allem auch beim Essen. Die Gastroszene der Hauptstadt ist vielfältig, international und längst auch bei Michelin angekommen. Einer, der diese kulinarische Vielfalt besonders gut kennt, ist Elliot Ferguson.
1: Very international food scene, as you can imagine.
2: Wir haben eine sehr internationale Gastronomie-Szene, wie ihr euch vorstellen könnt. Michelin ist zu uns gekommen und wir sind eine Stadt mit Michelin-Sternen, aber weil Michelin zu uns gekommen ist. Das ist etwas anderes, als Michelin dafür zu bezahlen, unsere Gastronomie anzuerkennen. Und was wirklich eine große Rolle spielt, in Washington gibt es mehr als 180 Botschaften.
0: Ja, und mehr als 180 Botschaften bedeuten natürlich auch jede Menge kulinarische Einflüsse aus aller Welt.
1: Just imagine how the global community has influenced the cuisine.
2: Stellt euch einfach mal vor, welchen Einfluss diese internationale Gemeinschaft auf unsere Küche hat. Zum Beispiel die äthiopische Community, die größte außerhalb Äthiopiens, oder die salvadorianische Community. Und die Liste geht immer weiter. Die Gastronomie-Szene ist also sehr vielfältig, sehr international und sehr authentisch. Es sind nicht Amerikaner, die deutsche Küche nehmen und das Rezept für Amerika verändern. Es ist authentisches Essen aus verschiedenen Regionen der ganzen Welt, die in Washington vertreten sind.
0: Tja, und wenn ihr nach dem Essen noch nicht ins Hotel wollt, bleibt am besten gleich in der Stadt. Denn in den vergangenen Jahren hat sich auch beim Nachtleben einiges getan. Und zwar auch ein paar Stockwerke höher.
1: When I moved there 25 years ago, nobody talked about rooftops.
2: Als ich vor 25 Jahren hierher gezogen bin, hat niemand über Rooftops gesprochen. Heute gilt, wenn du ein Gebäude baust ohne eine beeindruckende Dachterrasse, auf der entweder ein Club, ein Restaurant oder irgendeine coole Location ist, dann hast du was verpasst. Zwischen Speakeasies und Rooftop-Erlebnissen gehört all das natürlich zum Nachtleben. Und genau daran denken die Menschen normalerweise nicht, wenn sie an Washington D.C. denken. Für internationale Besucher ist es aber ein sehr großer Teil des Erlebnisses.
1: But it's extremely a large part of the experience for international visitors.
0: Washington kann also definitiv auch Nachtleben.
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0: In Weilerbach und Riedelberg sind es gerade 22 Grad, Kröppen liegt bei 20 Grad.
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2: Ich bin Diana Kramer. Im schweizerischen Kanton Aargau läuft nach Schüssen auf einer Veranstaltung eine Großfahndung. Ein Mensch wurde bei dem Vorfall getötet, 5 weitere zum Teil schwer verletzt.
3: Die Schüsse fielen in Aarau im Norden der Schweiz auf der größten Pferderennbahn des Landes. Hier fand die 7. Auflage des Aarauer Raves statt, also eine Techno-Veranstaltung, zu der der Veranstalter 3500 Raver erwartet hat. Gegen 2:30 in der Nacht passiert's dann. In einem Video auf der Homepage der Zeitung Blick sind ungefähr 10 Schüsse innerhalb weniger Sekunden zu hören. Der oder die Täter sind offenbar noch auf der Flucht. Die Polizei ruft alle Aarauer auf, das Gebiet zu meiden. Uli Reitinger, Nachrichtenredaktion.
2: Deutsche Unternehmen haben im vergangenen Jahr so viel wie nie zuvor für die Lohnfortzahlung im Krankheitsfall ausgegeben. Die Ausgaben beliefen sich auf insgesamt 85,6 Milliarden Euro, geht aus einer Studie des Arbeitgebernahen Instituts der deutschen Wirtschaft hervor, berichtete die Rheinische Post. Damit haben sich die Kosten für die krankheitsbedingte Entgeltfortzahlung seit 2010 mehr als verdoppelt. Das IW führt das auf höhere Löhne und die gestiegene Beschäftigung, aber auch auf einen höheren Krankenstand zurück. Nach der Flutkatastrophe in China und Nepal ist die Zahl der Todesopfer dort auf 750 gestiegen. Insgesamt werden in beiden Ländern noch mehr als 3000 Menschen vermisst, darunter auch Deutsche.
4: Nun ist es klar. In China werden 3 deutsche Staatsbürger vermisst. Nepal hatte zuvor 8 vermisste Deutsche registriert. Unklar bleibt trotzdem, wie viele Deutsche tatsächlich vermisst werden. Denn zum Zeitpunkt der Flutkatastrophe befanden sich einige Deutsche mit einer nepalesischen Wandergruppe noch am Grenzübergang in Tibet, also auf der chinesischen Seite. Aus China und Indien sind nun Spezialrettungstrupps in Nepal eingetroffen, die nach Überlebenden in einem Tunnel an einem Wasserkraftwerk suchen sollen. Insgesamt bleibt die Lage angespannt, weil die Behörden immer wieder vor Fluten warnen müssen. Aus Peking, Johannes Neudecker.
2: Norwegen ist vereint in der Trauer um König Harald. Im ganzen Land finden heute Gedenkgottesdienste statt. Der König war am Freitag im Alter von 89 Jahren gestorben. Sein Sohn Håkon hatte sich am Abend in seiner ersten Rede als neuer norwegischer König an das Volk gewandt und mit berührenden Worten an seinen Vater erinnert.
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0: Bei Balborn, Tröben und Althornbach ist es am Vormittag meist freundlich bis bedeckt. Dazu liegen wir gerade zwischen 18 und 21 Grad. Im Tagesverlauf geht's auf etwa 20 bis 24 Grad rauf, also eher mild als sommerlich heiß. Dazu bleibt es heute oft trocken. Erst später mischen sich vereinzelt ein paar leichte Schauer ein.
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5: Es ist Sonntagvormittag und hier ist die Travel Show Happy Holiday. Und diesmal geht's in eine Stadt, die jeder aus Bildern kennt, aber die man erst wirklich begreift, wenn man sie selbst erlebt. Washington DC. Die Hauptstadt der Vereinigten Staaten ist ein Ort, an dem Geschichte nicht nur erzählt, sondern gelebt wird. Hier stehen Entscheidungen im Raum, die die Welt bewegen und gleichzeitig öffnen sich stille Plätze, die zum Durchatmen einladen. Wir besuchen die berühmten Monumente, werfen einen Blick hinter die Kulissen der Hauptstadt und zeigen, warum diese Stadt nicht nur für Politikfans ein faszinierendes Reiseziel ist. Ich bin Dieter Döring, euer Urlaubsguide.
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0: So klingt der Sonntagvormittag bei uns in Happy Holiday, der Reisesendung. Wer Washington wirklich kennenlernen will, sollte irgendwann die großen Sehenswürdigkeiten hinter sich lassen. Das sagt auch Kollege Eike Knall. Denn abseits von National Mall, Capitol und Weißem Haus beginnt das Washington, in dem die Menschen tatsächlich leben. Mit unterschiedlichen Vierteln, kleinen Restaurants, viel Architektur und erstaunlich kurzen Wegen. Elliot Ferguson, Präsident und CEO von Destination DC.
1: Ich glaube, eines der charmantesten Dinge an Washington ist, die Innenstadt zu verlassen. In Washington leben nur 700.000 Menschen. Es ist also eine relativ kleine Stadt. Aber die Viertel sind großartig. Die Architektur ist großartig. Die Gastronomie ist großartig. Man kann die Metro nehmen, einen Scooter oder ein Fahrrad. Es ist einfach, sich fortzubewegen und die Stadt lässt sich auch sehr gut zu Fuß erkunden. Das überrascht Besucher immer wieder.
2: Which always surprises visitors.
0: Also ruhig mal ohne große Sehenswürdigkeiten auf der Liste losziehen und schauen, wo ihr landet. Elliot hat aber natürlich trotzdem ein paar Orte im Kopf, die noch nicht bei jedem Washington-Besucher auf dem Programm stehen.
2: I will not say which is my favorite.
1: Ich werde nicht sagen, welches mein Favorit ist, aber die Geheimtipps in Washington sind wirklich Orte, die noch als gut gehütete Geheimnisse gelten. Zum Beispiel das Hillwood Museum, das Hillwood Estate. Das ist das Anwesen von Marjorie Meriwether Post. Sie hinterließ es in den 70er Jahren und es ist ein unglaubliches Erlebnis, unter anderem wegen der russischen Artefakte aus der Zeit nach der bolschewistischen Revolution. Mein Team zieht mich außerdem immer mit bestimmten Orten draußen auf, die ich besonders gerne mag. Zum Beispiel mit dem National Arboretum.
2: The National Arboretum.
0: Ja, das sind doch mal zwei Adressen für eure Geheimtippliste, ne? Und gerade solche Orte zeigen ziemlich gut, Washington wird deutlich interessanter, wenn ihr euch mal ein Stück von den klassischen Touristenrouten entfernt.
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0: In Weilerbach und Riedelberg sind es gerade 22 Grad, Kröppen liegt bei 20 Grad.
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0: Bei Balborn, Tröben und Althornbach ist es am Vormittag meist freundlich bis bedeckt. Dazu liegen wir gerade zwischen 18 und 21 Grad. Im Tagesverlauf geht's auf etwa 20 bis 24 Grad rauf, also eher mild als sommerlich heiß. Dazu bleibt es heute oft trocken. Erst später mischen sich vereinzelt ein paar leichte Schauer ein.
2: Schön, dass ihr wieder dabei seid. Hier ist Happy Holiday, die Reisesendung. Ich bin Dieter Döring. Ja, und wir machen heute Lust auf Washington D.C. Washington D.C. ist durch seine vielen Botschaften sowieso schon ziemlich international. Aber zu bestimmten Zeiten im Jahr wird genau diese Vielfalt selbst zum Erlebnis. Denn neben den berühmten Sehenswürdigkeiten gibt es in der Hauptstadt auch jede Menge Festivals. Und eines davon funktioniert eigentlich wie eine kleine Weltreise. Elliot Ferguson stellt uns Passport DC vor.
3: In addition to monuments, memorials and museums, which is
4: zusätzlich zu den Monumenten, Gedenkstätten und Museen, die natürlich zum Erlebnis dazugehören, empfehlen wir den Besuchern, wegen der verschiedenen Festivals zu kommen. In Washington beginnt das mit dem Cherry Blossom Festival im März und April. Danach kommt Passport DC. Das ist ein einzigartiges Erlebnis, das es nur in DC gibt. Die Botschaften öffnen ihre Türen und es gibt kostenloses Essen, Musik und die Kultur des jeweiligen Landes. Nur wenige wissen, wenn ihr euch in einer Botschaft befindet, seid ihr physisch in diesem Land. Nur in Washington könnt ihr deshalb mehrere Länder besuchen, ohne jemals die Stadt zu verlassen.
2: Ja, das hört sich doch gut an. An einem Tag gleich mehrere Länder besuchen, ohne Washington zu verlassen. Passport DC dürfte ziemlich einzigartig sein. Aber damit ist der Festivalkalender der Stadt noch lang nicht abgearbeitet.
3: Of course, from there we've got the Jazz Festival.
4: Dann gibt es natürlich noch das Jazz Festival, das H Street Festival und verschiedene andere Festivals, die mit der ethnischen Vielfalt unserer Stadt verbunden sind.
3: Ethnic diversity of our city.
2: Für eure Reiseplanung lohnt sich also durchaus ein Blick auf den Veranstaltungskalender, denn zwischen Kirschblüte, Musik, Straßenfest und internationaler Kultur kann der Zeitpunkt auch eurer Reise nochmal von einer ganz anderen Seite in Washington interessant sein.
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0: Happy Holiday, die Reisesendung ist wie immer am Sonntag für euch da und wir haben jede Menge Vorschläge. Heute ist es Washington D.C. Ja, und Washington D.C. eignet sich nicht nur für einen Städtetrip, die Hauptstadt kann auch ein ziemlich guter Ausgangspunkt sein, wenn ihr noch mehr von der amerikanischen Ostküste entdecken wollt. Elliot Ferguson.
1: Dear Germans, we want you to come to Washington simply because...
2: Wir möchten, dass ihr nach Washington kommt, weil wir eine Stadt sind, die so viele unterschiedliche Seiten der Vereinigten Staaten repräsentiert. Wir repräsentieren alle 50 Bundesstaaten und 6 Territorien. Washington, Puerto Rico und die amerikanischen Jungferninseln gehören dazu. Und wenn ihr nach Washington kommt, liegt der große Vorteil darin, dass ihr tagsüber für viele Unternehmungen kein Geld ausgeben müsst. Die Stadt lässt sich sehr gut zu Fuß erkunden. Man kann dann hervorragend shoppen und von hier aus erreicht ihr auch andere große Städte sehr einfach. Mit dem Zug seid ihr in 30 Minuten in Baltimore, in weniger als 2 Stunden seid ihr in Philadelphia und in weniger als 3,5 Stunden in New York. Zusätzlich zu all den großartigen Dingen, die Deutsche in einer Stadt wie Washington D.C. und der Region sehen, unternehmen und entdecken möchten, sind wir also auch ganz nah an vielen weiteren Möglichkeiten, die Ostküste der Vereinigten Staaten wirklich zu erleben.
1: Germans to truly enjoy the East Coast of the United States.
0: Ja, und wenn ihr eure Reise konkret planen wollt, gibt's dafür auch jede Menge Tipps und fertige Routenvorschläge.
1: Coming to Washington D.C.
2: Wenn ihr nach Washington D.C. kommt, müsst ihr auf washington.org gehen. Dort gibt es nicht nur vorgeschlagene Reiserouten. Wir können euch auch dabei helfen, eine Reise rund um ein Footballspiel, ein Baseballspiel oder andere Veranstaltungen in der Stadt zusammenzustellen.
1: Events that are taking place in the city.
0: Ja, bleibt eigentlich nur noch die Einladung und die übernimmt Elliot am besten selbst.
1: Coming to Washington D.C.
2: Eine Reise nach Washington D.C. bietet euch den Vorteil, dass ihr vor Ort nicht viel Geld ausgeben müsst. Dadurch bleibt mehr übrig für gutes Essen oder vielleicht zum Shoppen. Kommt nach Washington D.C., denn bei uns ist die ganze Welt willkommen.
1: Welcome the world.
0: Tja, und damit verabschieden wir uns diese Woche aus Washington D.C. Nächste Woche wird es dann deutlich weiter und ein bisschen wilder werden. Unser Reisereporter Ole ist nämlich für uns in Swakopmund in Namibia unterwegs gewesen. Wir hoffen, wir haben Lust auf Washington D.C. gemacht. Wir, das sind Saskia Santana und Eike Knall. Ich bin Dieter Düring und auch nächste Woche euer Guide.
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0: Einer Rave-Veranstaltung im schweizerischen Aarau hat die Polizei Einzelheiten zu den Opfern bekannt gegeben. Eine 22-Jährige sei tödlich verletzt worden und vor Ort gestorben. Vier Männer und eine Frau im Alter von 24 bis 27 Jahren wurden zum Teil schwer verletzt. Alle Opfer stammen demnach aus der Schweiz.
1: Was genau sich auf dem Gelände eines Rave-Festivals abgespielt hat, ist noch unklar. Viele Besucher glaubten bei den Knallgeräuschen jedenfalls zunächst an ein Feuerwerk, bevor langsam der Ernst der Lage bewusst wurde. Die Polizei und die Rettungskräfte waren mit einem Großaufgebot im Einsatz. Der oder die Täter sind laut Polizei flüchtig. Die Fahndung nach ihnen läuft großräumig und bezieht auch den deutschen Raum mit ein. Aus Wien, Matthias Röder.
0: Deutschland hat nach einer Analyse des Vergleichsportals Verivox unter den G20-Staaten die höchsten Strompreise. Mit 35,6 Cent je Kilowattstunde sei der Strom hierzulande mit Abstand am teuersten. Dahinter folgen Italien und Großbritannien. Der große Durchschnitt der G20-Staaten liegt bei rund 16,3 Cent je Kilowattstunde. Verglichen damit ist in Deutschland der Strom mehr als doppelt so teuer. Ein wesentlicher Treiber der hohen Stromkosten hierzulande ist laut Verivox die hohe Steuer- und Abgabenlast. Die Ostministerpräsidenten der CDU haben sich klar gegen die geplante Abschaffung der sogenannten Rente mit 63 ausgesprochen. Trotzdem drängt die Unionsfraktion SPD-Arbeitsministerin Bärbel Baas im Tagesspiegel jetzt dazu, die Gesetzentwürfe zum Rentenpaket schnell vorzulegen.
2: Jeder, der 45 Jahre eingezahlt hat, kann bislang noch ohne Abschläge früher in Rente gehen. Die Bundesregierung will diese Regelung abschaffen, möglicherweise mit großzügigen Übergangsfristen. Der Vorsitzende der Arbeitnehmergruppe der Unionsfraktion, Stefan Nacke, sagt, Arbeitsministerin Baas soll Tempo machen, denn er will sich endlich über konkrete Texte beugen. Die Union will das Thema halt schnell vom Tisch haben. Aus Berlin, Uli Reitinger.
0: Zum Fußball. Aufsteiger FC Schalke 04 kehrt mit einem Auswärtsspiel heute in die Bundesliga zurück. Die Königsblauen sind zum Abschluss des ersten Spieltags zu Gast beim FC Augsburg. Außerdem empfängt der SC Freiburg am Nachmittag Werder Bremen.
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4: Rund um Kaiserslautern, Pirmasens und Zweibrücken zeigt sich der Sonntagmittag freundlich bis wolkig, bei 20 bis 22 Grad. Am Nachmittag wird's meist dicht bewölkt, aber noch trocken und mit 23 bis 24 Grad angenehm mild. Erst am späten Abend und in der Nacht mischen sich im Westen und Süden ein paar leichte Schauer dazu. Morgen bleibt es dann kühler und wieder recht grau.
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1: Ja, und damit ein schönes Wochenende. Letzter Sonntag im August. Der meteorologische Herbst steht in den Startlöchern und 100 Euro jetzt auch. Ja, die kannst du jetzt am Sonntagmittag einfach mal so gewinnen. Was ein Service zum Monatsende. Sehr praktisch, ne? 100 Euro gewinnst du. Dafür sag uns mal bitte, was hier rauskommt.
2: Wenn du in einem Autorennen den Zweiten überholst, auf welchem Platz bist du dann?
1: Wenn du in einem Autorennen den Zweiten überholst, auf welchem Platz bist du dann? Wer das weiß, gewinnt hier die 100 Euro und das unter der 0137 90 30 200 0137 90 30 200. 50 Cent aus allen deutschen Netzen und vorher noch ein paar Regeln. Mitmachen bitte ab 18, an Minderjährige werden keine Gewinne ausgezahlt. Jeder Anruf kostet 50 Cent aus allen deutschen Netzen. Bitte darauf achten, dass nicht jeder Anruf, der Kosten produziert, auch automatisch ins Studio gelangt. Gewinnchancen im Leitungsspiel 1 zu 200.000. Parallel dazu kann die Redaktion jederzeit ausgewählte Anrufer per Zufallsprinzip direkt ins Studio durchstellen. Die Teilnahmebedingungen sind auf cashquiz.de zu finden. Dort sind dann später auch alle Lösungen und Gewinner notiert und ein Spiel dauert maximal bis Sendungsende.
3: 100 Euro werden hier rausgehen, live an diesem Sonntagmittag. Hier ist nochmal die Frage, was kommt raus?
2: Wenn du in einem Autorennen den Zweiten überholst, auf welchem Platz bist du dann?
1: 100 Euro für dich und das unter der 0137 90 30 200 0137 90 30 200. Für 50 Cent aus allen deutschen Netzen mit Leitung 3 kommst du live zu uns in die Show und live hier in der Show ist der, ich wollte eigentlich sagen, Letztplatzierte stets, aber die Pointe habe ich jetzt mal schön versaut. Ja, hallo Carsten.
4: Da hat der liebe Gott schon in deinen Kopf reingeschaut und dir gleich mal diesen Zungenbrecher reingeschickt hier. Wunderbar, genau, Gerechtigkeit auf dem Fuß, ja, wunderbar, wunderbar.
1: Du bist ja wieder.
4: Es ist
1: sehr
4: toll.
1: Nett heute, freue ich mich.
4: Wer hat denn angefangen?
1: Tolles Team, der Spielechef ist da, du bist da, ach Mensch, ja. Was kann man sich Schlimmeres vorstellen und wünschen? Hier ist nochmal die Frage, bitte.
2: Wenn du in einem Autorennen den Zweiten überholst, auf welchem Platz bist du dann?
1: Ja, 100 Euro für dich unter der 0137 90 30 200 0137 90 30 200 für 50 Cent aus allen deutschen Netzen. Gerne zu uns kommen. Und da klingelt's auch schon durchgestellt mit dem Chance-Button. Hallo, wer ist da?
5: Hallo, hier ist der Leon.
1: Hallo Leon. Hast du nettere Kollegen als ich, Leon?
5: Ja, wahrscheinlich schon.
1: Wahrscheinlich schon. Das meine ich nämlich auch. Leon, was hast du raus?
5: Wenn ich den Zweiten überhole, dann bin ich der Zweite.
1: Nicht der Erste?
5: Nein.
1: Sehr gut. Leon, 100 Euro für dich und damit bist du jetzt der Erstplatzierte. Bleibst du bitte am Telefon, du hast gewonnen, ja?
5: Vielen Dank, danke schön, mach ich.
1: Ich danke dir. Ja, und damit machen wir direkt weiter mit den nächsten 100 Euro netto und steuerfrei. Ja, so schnell geht's hier, wenn du weißt, was hier rauskommt.
2: Wenn die Schwester deines Onkels nicht deine Tante ist, wer ist sie dann?
1: Boah, jetzt auch noch so Stammbaumfragen am Sonntag. Wir kriegen das hin. Wenn die Schwester deines Onkels nicht deine Tante ist, wer ist sie dann? Die Schwester deines Onkels ist nicht deine Tante. Wer ist sie also dann? Tja, wer das weiß, gewinnt die nächsten 100 Euro am Sonntag unter der 0137 90 30 200 0137 90 30 200 für 50 Cent aus allen deutschen Netzen.
2: Wenn die Schwester deines Onkels nicht deine Tante ist, wer ist sie dann?
1: Das sind ja Fragen, da gebe ich ja wirklich standesgemäß auf.
4: Also da bin ich absolut mal ausnahmsweise deiner Meinung. Das ist auch nicht so, das ist auch nicht so mein Ding. Aber ich hoffe, dass unsere Hörerinnen und Hörer vielleicht sich ganz kurz die Zeit nehmen, ganz kurz nachdenken und dann das Geld holen.
1: Wenn die Schwester deines Onkels nicht deine Tante ist, wer ist sie dann? 0137 90 30 200 0137 90 30 200 für 50 Cent aus allen deutschen Netzen. Nächsten 100 Euro sollen und dürfen jetzt gerne rausgehen. Mhm. Die Schwester deines Onkels ist nicht deine Tante. Also wer ist sie dann? Thorsten war in einer anderen Sendung schon mal bei uns. Er meinte das.
6: Was kommt denn nun raus, bitte?
7: Ja, also ich würde sagen, das ist gar kein Familienmitglied.
6: Was?
4: Hä?
6: Wie?
4: Wie bitte? Ist rausgeschmissen oder was?
7: Ja, also gehört nicht dazu.
6: Nee, also ich glaube, an dieser Stelle können wir sagen, Carsten, wir suchen ein Familienmitglied.
4: Wir suchen definitiv. Wir suchen ein Familienmitglied. Ja, ja.
1: Also. Es ist, ja, also nochmal, wir suchen ein Familienmitglied, um das nochmal klarzustellen hier, ne?
4: Wirklich, also es ist eine ganz normale Frage aus dem Leben gegriffen tatsächlich. Ich lege noch einen Huni drauf, machen wir 200 Euro.
1: Doppelter Gewinn, 200 Euro ab jetzt.
4: Genau.
1: Die Schwester deines Onkels ist nicht deine Tante.
3: Wer ist sie dann? 0137 90 30 200. 0137 90 30 200. Für 50 Cent aus allen deutschen Netzen. Wenn die Schwester deines Onkels nicht deine Tante ist, wer ist sie dann? Thorsten meinte gar kein Familienmitglied. Wäre ein bisschen sehr gemein jetzt, ne?
4: Ja, das wäre wirklich fies. Nein, so sind wir nicht drauf. Ist eine ganz normale Frage hier.
2: Wenn die Schwester deines Onkels nicht deine Tante ist, wer ist sie dann?
3: So, wer das rauskriegt, auch noch am Sonntagmittag, kurz vorm September, der kriegt jetzt hier 200 Euro von uns. Auch Lea war schon mal bei uns in der Sendung, sie meinte damals das.
6: Was ist deine Lösung, bitte?
0: Meine Lösung ist die Großmutter.
6: Die Großmutter.
4: Die Großmutter.
6: Gut. Bald haben wir die komplette Familie durch. Ja. Es ist einfacher, als ihr denkt, Freunde. Es ist leider auch nicht die Großmutter.
3: Nee, es stimmt auch nicht. Lea, es tut mir leid. Carsten.
4: Das sind diese Familienfragen, ne? Oh, Mann.
3: Ich mag es auch nicht.
4: Ja. Aber ich meine, es sinken immerhin jetzt 300 Euro. Also da lohnt sich vielleicht schon mal drüber nachzudenken, weil ich habe jetzt nochmal einen 100er draufgelegt. Komm.
3: So, ganz ehrlich. Wer steigt bei dieser Frage nicht aus? Das ist die Frage. Wer steigt hier nicht aus und wer löst das? Für 300 Euro jetzt unter der 0137 90 30 200 0137 90 30 200 50 Cent aus allen deutschen Netzen. Es geht um diese Frage. Was kommt denn nur raus, bitte?
2: Wenn die Schwester deines Onkels nicht deine Tante ist, wer ist sie dann?
3: Es ist nicht die Großmutter, wie das Lea meinte. Es geht mittlerweile um... Hast du 300 gesagt, ne?
4: Ich hatte 300 gesagt. Ich möchte jetzt aber noch mal ganz kurz das korrigieren, denn ich finde diese Frage, also ich persönlich und du ja auch, wir sind ja da, oh, wir finden es ein bisschen nervig. Deswegen folgendes. 500 Euro,
3: wow.
4: Okay? Schmerzensgeld. Fragenschmerzensgeld für diese Aufgabe. Wirklich.
3: 500 Euro gehen raus unter der 0137 90 30 200 0137 90 30 200 50 Cent aus allen deutschen Netzen.
2: Wenn die Schwester deines Onkels nicht deine Tante ist, wer ist sie dann?
3: So, bitte jetzt auflösen. Mit Leitung 3 bist du live hier bei uns in der Show. Erwin war auch schon mal live in der Show damals. Er meinte das.
6: Was ist denn Ihre Lösung, bitte?
8: Ist da ganz logisch. Die Cousine.
6: Oh, aber ganz selbstsicher. Das finde ich toll, die Cousine. Mirko?
4: Nee, das stimmt auch nicht.
6: Ist aber nicht die Cousine.
4: Nein. Wir raten uns durch die Familie. Es ist Wahnsinn.
3: Also bitte ganz ehrlich, keine falsche Antwort mehr. Jetzt nicht einfach quer durch die Familie durchraten. Was machen wir denn noch, Carsten? Menschen, Kinder!
4: Ich würde ja gerne abbrechen, dürfen wir nicht. Gibt's Ärger mit dem Spielechef? Pass auf, legen wir noch einen 100er drauf. 600 Euro für die richtige Antwort. Heute, ganz wichtig, es ist heute auf dem Konto, die 600 Euro.
3: Am vorletzten Augusttag auf dem Konto 0137 90 30 200. Wer schaltet bei diesen Stammbaumfragen nicht ab? 0137 90 30 200. 50 Cent aus allen deutschen Netzen. Wenn die Schwester deines Onkels nicht deine Tante ist, wer ist sie dann? Mitmachen bitte ab 18. An Minderjährige werden keine Gewinne ausgezahlt. Jeder Anruf kostet 50 Cent aus allen deutschen Netzen. Bitte darauf achten, dass nicht jeder Anruf, der Kosten produziert, auch automatisch ins Studio gelangt. Gewinnchancen im Leitungsspiel 1 zu 200.000. Parallel dazu kann die Redaktion jederzeit ausgewählte Anrufer per Zufallsprinzip direkt ins Studio durchstellen. Die Teilnahmebedingungen sind auf cashquiz.de zu finden. Dort sind dann später auch alle Lösungen und Gewinner notiert. Und ein Spiel dauert maximal bis Sendungsende. Wer diese Frage jetzt am 30. August auflösen kann, schnappt sich das Geld bitte unter der 0137 90 30 200 0137 90 30 200 50 Cent aus allen deutschen Netzen. Die Schwester deines Onkels ist nicht deine Tante. Also wer ist sie dann? Carsten, ist jemand in Leitung 3?
4: Es ist noch keiner in Leitung 3 und genau deshalb mache ich jetzt Folgendes. Nochmal Motivationsgeld. Das Geld ist noch vor Monatswechsel. Bevor alles runtergebucht wird, ist es auf deinem Konto. 750 Euro gebe ich euch jetzt für die richtige Antwort.
3: 0137 90 30 200 0137 90 30 200 50 Cent aus allen deutschen Netzen. Wenn die Schwester deines Onkels nicht deine Tante ist, wer ist sie dann? Wer es raus hat, gewinnt jetzt hier Tatsache live in dieser Show. 750 Euro, wir sind gerade auf Gewinnersuche, bitte. Und jetzt mit dem nächsten Anruf muss es klappen. Wer weiß es für 750 Euro? Auch Barbara war in der vorhergehenden Sendung da, sie meinte das. Was haben Sie denn raus?
9: Also ich sag's, ist die andere Tante.
6: Es ist die andere Tante.
4: Wo kommt die denn jetzt her?
6: Ah, nee, Barbara, nochmal zuhören am besten.
4: Ich höre jetzt nicht noch eine Tante da oben drauf packen?
3: Es ist nicht die andere Tante, es ist nicht der andere Onkel, Freunde. Weiß es jemand? Einer? Carsten.
4: Komm, also wirklich letzter Versuch, sonst brechen wir es ab. Dann nehme ich es auf meine Kappe, dass wir es abbrechen, aber jetzt machen wir Folgendes. 1000 Nein. Euro, wer es weiß, ganz ehrlich, ohne Flachs. Wir sind live, es ist Sonntag, 12:40, 1000 Euro jetzt.
3: Bitte, es ist keine Quatschveranstaltung, die 1000 Euro werden rausgehen, aber kann irgendjemand diese Stammbaumfrage beantworten? Schaltet da irgendwer nicht ab? 0137 90 30 200 0137 90 30 200 für 50 Cent aus allen deutschen Netzen. Was kommt hier raus?
2: Wenn die Schwester deines Onkels nicht deine Tante ist, wer ist sie dann?
3: 1000 Euro gehen hier raus. Was haben wir gehört? Die Cousine, die Großmutter, die andere Tante, liebe Freunde. Einer, der es raus hat. Ich kann jeden verstehen, der bei solchen Fragen abschaltet. Es würde mir genau so gehen. Aber einen bräuchten wir um mittlerweile 12.41 Uhr bitte hier, der das Rätsel auflöst zum Monatsende. Und wir garantieren sogar, die 1000 Euro, die hast du in ein paar Stunden heute Nachmittag, Sonntag, kurz vorm September schon auf dem Konto. Carsten, ist jemand da?
4: Es ist noch keiner da, darum. Ich verdoppel jetzt eure Gewinnchance. Ich gebe euch eine zweite Leitung mit rein. Die 3 bleibt bestehen. Ab sofort könnt ihr auch die 5 treffen und dann seid ihr auch sofort bei uns im Studio. Das heißt, jeder, der anruft, bekommt eine Leitung. Ihr bekommt garantiert eine Leitung. Und mit der 3 und der 5 seid ihr sofort bei uns. Doppelte Chance ab jetzt.
3: 2 Leitungen sind geöffnet. Eine von diesen beiden Leitungen treffen. Welche ist doch völlig egal. Du kommst direkt in die Show rein. Sagst die Lösung und hast die 1000 Euro gewonnen. 0137 90 30 200. Wer löst bitte jetzt auf im Cash-Quiz? Wer gewinnt 1000 Euro unter der 0137? 90, 30, 200, 50 Cent aus allen deutschen Netzen. Also irgendwer, einer, also ich mach's präzise, einer am Radio, der nicht überfordert ist von dieser Frage hier.
2: Wenn die Schwester deines Onkels nicht deine Tante ist, wer ist sie dann?
3: Ich bin schon vom Zuhören überfordert, aber ganz ehrlich, irgendeiner muss auch ein bisschen klüger sein als ich und das ist eigentlich keine Schwierigkeit. 1000 Euro, Carsten, ist jemand da jetzt?
4: Ja, es wird schon Grund haben, warum wir beide auf dieser Seite vom Radio stehen und ihr vorm Radio sitzt. Und deswegen löst ihr das Ding jetzt. Ich habe jetzt hier noch eine dritte Leitung für euch. Und zwar die 8, die kommt noch mit rein. Boah. Ich mache euch jetzt, komm, was soll's, ich mache euch jetzt wirklich die dreifache Gewinnchance klar. Holt euch eine dieser 3 Leitungen. Ihr seid sofort bei uns. Ihr holt euch jetzt die 1000 Euro. Versprochen.
3: 3 Studioleitungen sind jetzt offen. Live. 3 Leitungen wurden gerade eben geöffnet. Live. Zu 1000 Euro live unter der 0137 90 30 200. Es ist noch keiner da. 0137 90 30 200. 50 Cent aus allen deutschen Netzen. Es ist keiner da. 3 Leitungen sind geöffnet. Wenn die Schwester deines Onkels nicht deine Tante ist, wer ist sie dann? 3 Leitungen sind offen, es geht um 1000 Euro, wir haben gehört, die Großmutter, die Cousine, die andere Tante, das ist alles verkehrt. Die Sendung ist, wir haben es gleich 12.45 Uhr, Carsten. Bevor die Sendung hier zu Ende gehen wird, wir garantieren an dieser Stelle, es wird einen 1000 Euro Gewinner geben, das Geld bleibt nicht bei uns.
4: Du Folgendes, ich gebe jetzt einfach mal 2 Leitungen auf einmal mit dazu, dass wir jetzt wirklich ganz schnell ein Klingeln hier haben. Mit der 12 und der 14 geht's auch noch rein. Vielleicht hattet ihr die schon mal, dann holt sie euch wieder. Die 12 und die 14 jetzt auch im Game, die 3, die 5, Boah. Die 8, die 12, die 14. Fünffache Gewinnchance ab jetzt.
3: Gleich 12.45. Bitte auflösen, jetzt 1000 Euro gewinnen. 5 Leitungen sind geöffnet unter der 0137 90 30 200. Einer, der diese Frage bitte auflösen kann. 0137 90 30 200 für 50 Cent aus allen deutschen Netzen. Wenn die Schwester deines Onkels nicht deine Tante ist, wer ist sie dann? Ja, gefühlt war Lea mit der Großmutter zumindest am nächsten dran, aber es stimmt leider nicht. So, wir haben es in ein paar Sekunden, 12.45 Uhr. Kriegen wir es bitte hin, dass die 1000 Euro noch vor 12.45 Uhr rausgehen, Carsten?
4: Na, dran reicht ja leider nicht. Wir brauchen wirklich die korrekte Antwort. Und es gibt eine einzige mögliche Antwort. Dieses Familienmitglied hat doch jeder, liebe Leute. Ich gebe euch die 17 und die 18 noch mit dazu. Direkt nebeneinander liegen. Das soll jetzt wirklich Glück bringen. Das ist die siebenfache Gewinnchance und das Geld geht garantiert raus. Wir behalten es nicht. Es geht wirklich garantiert raus. Jetzt hier in dieser Show. Siebenfache Chance.
1: Sieben Leitungen sind geöffnet. Sieben Leitungen stehen auf grün. Sieben Leitungen führen zu 1000 Euro. Sieben Leitungen sind offen für dich, wenn du weißt, was bei dieser Frage rauskommt. 0137 90 30 200. 0137 90 30 200. 50 Cent aus allen deutschen Netzen. Es ist niemand in Leitung 3. Es ist noch niemand in der 5. Es ist noch niemand in Leitung 8, 12, 14, 17 oder 18. Noch niemand drin. Ganz ehrlich, weiß irgendwer am Sonntagmittag bitte, was hier rauskommt für 1000 Euro?
2: Wenn die Schwester deines Onkels nicht deine Tante ist, wer ist sie dann?
6: Ja, sonst müssen wir es gleich abbrechen, Carsten. Ich weiß auch nicht, es macht ja keinen Sinn.
4: Bei Instagram sagen die immer, können wir bitte mal drüber reden? Können wir bitte mal drüber reden, dass diese Frage in den Giftschrank kommt? Ja, ich mache jetzt Folgendes, ich packe euch jetzt nochmal drei Leitungen mit dazu. Die 23, die 25 und die 26. Jetzt machen wir einfach die 10 voll. Egal, was der Spielechef sagt, es ist mir völlig wurscht.
6: Ja, bitte.
4: Zehnfache Gewinnchance ab jetzt für euch. 10 Gewinnleitungen führen zu 1000 Euro und das Geld ist heute Nachmittag auf eurem Konto.
1: 0137 90 30 200. Das ist der einzige Weg, um jetzt die 1000 Euro zu gewinnen. 0137 90 30 200. 50 Cent aus allen deutschen Netzen. Wer weiß, was rauskommt, wählt bitte jetzt nur diese Nummer. Es funktioniert nicht über Instagram, da bekommen wir auch Nachrichten rein. Da hat der Richard geschrieben, es ist der Cousin. Es ist doch nicht der Cousin. 0137 90 30 200, alle auf dem Holzweg. 0137 90 30 200, 50 Cent aus allen deutschen Netzen. Carsten, 10 Leitungen sind geöffnet. Bitte sag mir, dass jetzt jemand da ist.
4: Es ist noch keiner da. Gleichzeitig haben wir hier gleich die letzten 180 Sekunden. Das bedeutet, die Sendung ist gleich vorbei. Und somit heißt es, das Geld ist noch da und es wird garantiert klingeln. Diese letzte Zeit, das ist die Zeit. Da wird es passieren. Es gibt keine Verlängerung. Das ist eure Chance jetzt.
1: 0137 90 30 200. Es funktioniert nicht über Instagram, über E-Mail. Nur weil die Steffi uns auch schreibt, es ist dann die Schwester. Nein, es ist nicht die Schwester. 0137 90 30 200. 0137 90 30 200. 50 Cent aus allen deutschen Netzen. Ein Kollege Marius aus der Senderabwicklung will uns hier auch schon wieder den Saft runterdrehen. Nein, bitte, wir bleiben so lange auf dem Sender, bis diese Frage aufgelöst ist und wir die 1000 Euro hier rausgegeben haben für diese Frage. Was kommt denn da raus?
2: Wenn die Schwester deines Onkels nicht deine Tante ist, wer ist sie dann?
1: Ganz aufgebracht hier, Carsten, ist schon jemand da?
4: Es ist noch keiner da und deswegen ziehe ich jetzt wirklich die Leitungsreißleine. Ich gebe euch nochmals drei Leitungen mit dazu. Und zwar die 32, die 33 und die 34. Ich mache jetzt die 13-fache Gewinnchance. Die 13 bringt euch jetzt Glück. Wir haben jetzt nur noch knapp 120 Sekunden Zeit. Dann muss das Ding hier durch sein. Dann ist es durch. Es klingelt garantiert in diesen 120 Sekunden ab jetzt.
1: Achtung, letzten Augenblick gelaufen. Wer weiß, was rauskommt bei dieser Frage, wählt bitte jetzt diese Nummer im großen Finale. Die 1000 Euro werden jetzt rausgehen unter der 0137 90 30 200. Willkommen im großen Finale. 1000 Euro werden jetzt rausgehen unter der 0137 90 30 200 für 50 Cent aus allen deutschen Netzen. Wenn die Schwester deines Onkels nicht deine Tante ist, wer ist sie dann? Es ist nicht die Großmutter, es ist nicht die Cousine, es ist nicht die andere Tante und wir suchen natürlich ein Familienmitglied für 1000 Euro netto und steuerfrei. Wir bleiben dabei, das Geld hast du heute Nachmittag auf dem Konto, Carsten, oder?
4: Heute Nachmittag per Echtzeitüberweisung habt ihr da wirklich garantiert, ihr habt die 1000 Euro drauf. So, und jetzt mache ich, was ich noch nie gemacht habe. Ich mache es einfach. Die 38 und die 40 gebe ich dazu. 15-fache Chance. Für die letzten 90 Sekunden 15-fache Chance jetzt.
1: 15 Leitungen geöffnet. Wir haben nur noch 70 Sekunden. Es müsste jetzt klingeln unter der 0137 90 30 200. 0137 90 30 200 für 50 Cent aus allen deutschen Netzen. 15 Leitungen geöffnet. Die Schwester deines Onkels ist nicht deine Tante. Wer ist sie dann? Und damit 55 Sekunden, 54. Wir müssten eigentlich jetzt gerade schon bei der Verabschiedung sein. 0137 90 30 200 50 Cent aus allen deutschen Netzen. Wer gleich unsere Stimmen in seinem Telefon hört, legt dann bitte nicht auf. Wer weiß, was bei dieser Frage rauskommt? Die Schwester deines Onkels ist nicht deine Tante. 1000 Euro für die Richtung. richtige Lösung unter der 0137 90 30 200. Bitte, einer muss es doch wissen zum Wochenende. 0137 90 30 200. 50 Cent aus allen deutschen Netzen. Einer mit der richtigen Lösung. Nicht die Großmutter, nicht die Cousine und auch nicht die andere Tante, sondern wer bitte? Durchgestellt mit dem Chance-Button. Wer ist denn da? Hallo?
10: Hallo?
1: Hi, deine Lösung bitte.
10: Ja, meine Mutter.
1: Und wie heißt du?
10: Ich heiße Thomas.
1: Thomas, es ist deine Mutter.
4: Ja!
1: 1000 Euro hast du gewonnen. Herzlichen Glückwunsch, Thomas, die Mutter. Bleib am Telefon, bitte.
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0: In Weilerbach sind es gerade 24 Grad, Weißhausen liegt bei 23 und Gersbach meldet 20 Grad.
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2: Ich bin Diana Kramer. Schock und Trauer in Aarau im Norden der Schweiz. Bei einem Techno-Festival auf einer Trabrennbahn waren in der Nacht Schüsse gefallen. Eine 22-jährige Schweizerin starb, 5 weitere junge Menschen wurden

0: Als Sofortprogramm gestartetes Maßnahmepaket soll demnach dauerhaft fortgeführt werden. Saubere Züge und Bahnhöfe, mehr Sicherheit und mehr Komfort sollten nicht die Ausnahme sein, sondern der neue Standard, sagte Paller der Zeitung. Die Isländer haben mehrheitlich gegen eine Wiederaufnahme der Gespräche über einen EU-Beitritt ihres Landes gestimmt. Das Ergebnis des Referendums fiel mit knapp 53-47% allerdings ziemlich knapp aus.
1: Jetzt bleibt erst einmal alles so, wie es schon war. Island bleibt Teil des europäischen Wirtschaftsraums, eng an die EU angelehnt, aber ohne Mitentscheidungsrecht. Offenbar schätzten viele Isländer die Gefahr, eigene Rechte aufzugeben, höher ein als mögliche Vorteile eines EU-Beitritts. Dabei dürfte die Fischerei, von der die vulkanreiche Insel im Nordatlantik lebt, eine große Rolle gespielt haben. Möglicherweise hat aber auch die EU in den letzten Jahren einiges an Strahlkraft verloren. Aus Brüssel, Dieter Ebeling.
0: Norwegen ist vereint in der Trauer um König Harald. Im ganzen Land finden heute Gedenkgottesdienste statt. Harald V. war am Freitag im Alter von 89 Jahren gestorben. Sein Sohn Håkon hatte sich am Abend in seiner ersten Rede als neuer norwegischer König an das Volk gewandt und seinem Vater für dessen Lebenswerk gedankt.
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3: Über Kaiserslautern, Pirmasens und Zweibrücken liegt gerade eine ziemlich dichte Wolkendecke. Dazu bewegen sich die Temperaturen nur um 20 bis 23 Grad. Am Nachmittag bleibt es meist trocken. Zwischendurch kann es rund um Zweibrücken und später auch anderswo mal leicht tröpfeln. Heute Abend wird es dann langsam kühler, bevor in der Nacht vor allem in den westlichen Ecken noch etwas Regen durchzieht.
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0: In Weilerbach sind es gerade 24 Grad, Weißhausen liegt bei 23 und Gersbach meldet 20 Grad.
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0: In Lohnsfeld gibt's 23 Grad, Kröppen meldet 23 und Rosenkopf liegt bei 22 Grad.
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2: Ich bin Thomas Bleskin. Bei einer Veranstaltung im schweizerischen Aarau sind in der Nacht Schüsse gefallen. Es gab ein Todesopfer. Nach Angaben der Polizei handelt es sich um eine 22-jährige Frau, die noch vor Ort starb. Zudem wurden weitere vier Männer und eine Frau im Alter von 24 bis 27 Jahren verletzt. Tatort war eine Pferderennbahn rund 40 Kilometer westlich von Zürich. Zum Zeitpunkt der Schüsse, etwa gegen 3 Uhr morgens, fand dort ein Musikfestival statt. Die Polizei ist mit einem Großaufgebot vor Ort. Die mutmaßlichen Täter sind auf der Flucht. Die Bevölkerung wurde aufgefordert, das Gebiet zu meiden. Die Deutsche Bahn will bis 2030 zusätzlich 210 Millionen Euro in sauberere Bahnhöfe und Züge investieren. Ein Teil des Geldes soll auch in zusätzliche Sicherheitsmaßnahmen fließen. Das berichtet die Bild unter Berufung auf Bahnchefin Evelyn Paller.
3: Was als Sofortprogramm gestartet war, soll jetzt dauerhaft zum neuen Standard werden, sagt die Bahnchefin. Man wolle jeden Tag ein Stück besser werden. Saubere Züge und Bahnhöfe, mehr Sicherheit und mehr Komfort dürften nicht die Ausnahme sein. Weil es derzeit aber noch nicht ganz rund läuft, sollen ICE-Züge zum Beispiel neben der Reinigung in großen Waschstraßen auch per Hand geschrubbt werden. Die Teams greifen selbst zur Bürste, bis der ICE glänzt, sagte Paller. Und mobile Handwerkerteams sollen Schäden und Spierereien an Bahnhöfen beheben. Diana Kramer, Nachrichtenredaktion.
2: Island hat mehrheitlich gegen eine Wiederaufnahme der Gespräche über einen EU-Beitritt des Landes gestimmt. Das Ergebnis des Referendums fiel mit etwa 53 zu 7.

0: zurück. Die Königsblauen sind zum Abschluss des ersten Spieltags zu Gast beim FC Augsburg. Außerdem empfängt der SC Freiburg am Nachmittag Werder Bremen.
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2: In und rund um Kaiserslautern, Pirmasens und Zweibrücken bleibt es am Mittag meist dicht bewölkt. Dazu liegen die Temperaturen angenehm bei 23 bis 24 Grad. Heute geht's nur noch ein kleines Stück rauf, ehe es am Abend langsam etwas kühler wird. In der Nacht kommt dann gebietsweise leichter Regen dazu und morgen bleibt es merklich frischer bei etwa 20 bis 21 Grad.
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0: In Lohnsfeld gibt's 23 Grad, Kröppen meldet 23 und Rosenkopf liegt bei 22 Grad.
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0: In und rund um Kaiserslautern, Pirmasens und Zweibrücken bleibt es am Mittag meist dicht bewölkt. Dazu liegen die Temperaturen angenehm bei 23 bis 24 Grad. Heute geht's nur noch ein kleines Stück rauf, ehe es am Abend langsam etwas kühler wird. In der Nacht kommt dann gebietsweise leichter Regen dazu und morgen bleibt es merklich frischer bei etwa 20 bis 21 Grad.
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1: 30. August 2008. Lady Gaga steigt mit Just Dance in die Charts ein. In einem Interview erzählt Lady Gaga, ihr sei langweilig gewesen. Deshalb hätte sie diesen Song einfach in 10 Minuten runtergeschrieben, zusammen mit Musikproduzent Red One. Im Song geht es um einen Besuch in einem Nachtclub. Dort wird gefeiert und man hat Spaß. Genau das will Lady Gaga mit dem Song ausdrücken. Er soll einen einfach glücklich machen, sagt sie. Just Dance wird dank ihrer vielen Downloads zur zweitbestverkauften Download-Single aller Zeiten. In Sachen Charts sieht es also sehr gut aus. In Deutschland schafft es die Nummer in die Top 10 und hält sich insgesamt ein gutes Jahr lang in den Charts. In den USA und Großbritannien wird Just Dance sogar zum Nummer 1-Hit.

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0: In der Stadt gibt's gerade 24 Grad, Winsberg meldet 23 und Riedelberg 22 Grad.
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2: Ich bin Thomas Bleskin. Nach den nächtlichen Schüssen bei einer Musikveranstaltung in der Schweiz hat die Polizei Einzelheiten zu den Opfern bekannt gegeben. Eine 22-jährige Frau sei tödlich verletzt worden und vor Ort gestorben, teilten die Ermittler auf der Plattform X mit.
3: Wie das Todesopfer stammen auch die Verletzten aus der Schweiz. Es sind 4 Männer und eine Frau im Alter von 24 bis 27 Jahren. Die Hintergründe der Tat sind nach wie vor unklar. Der oder die Täter sind auf der Flucht. Um kurz nach 2:30 in der Nacht geht der Notruf bei der Polizei ein. Schüsse auf dem 7. Aarauer Rave. Panik, Schreie, Menschen gehen in Deckung. Unter anderem DJ Techibo tritt in Aarau auf. Er schreibt nachher auf Insta: Das ist absolut herzzerreißend. Techno und Raves sollten ein Ort der Freiheit und Sicherheit sein. Uli Reitinger, Nachrichtenredaktion.
2: Deutschland hat einer neuen Analyse zufolge unter den G20-Staaten die höchsten Strompreise. Nach Berechnungen des Vergleichsportals Verivox kostet eine Kilowattstunde hierzulande im Schnitt 35,6 Cent und damit mehr als doppelt so viel wie im G20-Durchschnitt. Als wesentlichen Grund nennt Verivox die hohe Belastung durch Steuern, Umlagen, Abgaben und Netzentgelte. Diese machten inzwischen mehr als 60% des Strompreises aus. Die Deutsche Bahn will bis 2030 zusätzlich 210 Millionen Euro in saubere Bahnhöfe

0: Weltraumteleskop gestartet, das deutlich schneller und leistungsfähiger arbeiten soll als Hubble. Das Nancy Grace Roman Space Telescope hob mit einer SpaceX-Rakete in Florida ab. In etwa einem Monat soll es seine Umlaufbahn erreichen und Anfang 2027 erste Bilder liefern. Untersucht werden sollen unter anderem Exoplaneten, explodierende Sterne und schwarze Löcher.
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2: Zwischen Kaiserslautern, Pirmasens und Zweibrücken hängt am Nachmittag noch ordentlich dichte Bewölkung über der Region. Dazu liegen die Temperaturen meist bei 23 bis 24 Grad. Der Tag bleibt damit mild und eher trüb, auch wenn zwischendurch mal ein paar hellere Momente durchblitzen. In der Nacht wird's dann unruhiger. Von Westen kommen erste leichte Regenfälle und Schauer dazu.
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0: In der Stadt gibt's gerade 24 Grad, Winsberg meldet 23 und Riedelberg 22 Grad.
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0: In Eisenborn gibt's gerade 24 Grad, Kröppen meldet 24 und Dellfeld liegt bei 22 Grad.
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2: Ich bin Thomas Bleskin. Bei einem Fährunglück vor Zypern sind mindestens 6 Menschen ums Leben gekommen. Das Schiff mit mehr als 250 Passagieren war kurz nach dem Auslaufen aus Kyrenia gekentert. Nach Behördenangaben wurden bislang 172 Menschen gerettet. Die Suche nach weiteren Passagieren dauert an. Zuvor war Wasser in die Fähre eingedrungen und ein Notruf abgesetzt worden. Die Ursache des Unglücks ist noch unklar. Nach den nächtlichen Schüssen bei einer Musikveranstaltung in der Schweiz hat die Polizei Einzelheiten zu den Opfern bekannt gegeben. Eine 22-jährige Frau sei tödlich verletzt worden und vor Ort gestorben, teilten die Ermittler auf der Plattform X mit.
3: Wie das Todesopfer stammen auch die Verletzten aus der Schweiz. Es sind 4 Männer und eine Frau im Alter von 24 bis 27 Jahren. Die Hintergründe der Tat sind nach wie vor unklar. Der oder die Täter sind auf der Flucht. Um kurz nach 2:30 in der Nacht geht der Notruf bei der Polizei ein. Schüsse auf dem 7. Aarauer Rave. Panik, Schreie, Menschen gehen in Deckung. Unter anderem DJ Techibo tritt in Aarau auf. Er schreibt nachher auf Insta: Das ist absolut herzzerreißend. Techno und Raves sollten ein Ort der Freiheit und Sicherheit sein. Uli Reitinger, Nachrichtenredaktion.
2: Die Isländer haben mehrheitlich gegen eine Wiederaufnahme der Gespräche über einen EU-Beitritt ihres Landes gestimmt. Das Ergebnis des Referendums fiel mit 52,8 zu 47,2% der Stimmen allerdings knapp aus.
4: Jetzt bleibt erst einmal alles so, wie es schon war. Island bleibt Teil des europäischen Wirtschaftsraums, eng an die EU angelehnt, aber ohne Mitentscheidungsrecht. Offenbar schätzten viele Isländer die Gefahr, eigene Rechte aufzugeben, höher ein als mögliche Vorteile eines EU-Beitritts. Dabei dürfte die Fischerei, von der die vulkanreiche Insel im Nordatlantik lebt, eine große Rolle gespielt haben. Möglicherweise hat aber auch die EU in den letzten Jahren einiges an Strahlkraft verloren. Dieter Ebeling, Brüssel.
2: Deutschland hat einer neuen Analyse zufolge unter den G20-Staaten die höchsten Strompreise. Nach Berechnungen des Vergleichsportals Verivox kostet eine Kilowattstunde hierzulande im Schnitt 35,6 Cent und damit mehr als doppelt so viel wie

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0: In Eisenborn gibt's gerade 24 Grad, Kröppen meldet 24 und Dellfeld liegt bei 22 Grad.
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0: Direkt in der Stadt gibt's gerade 25 Grad, Bottenbach meldet 24 und Wiesbach 20 Grad.
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2: Ich bin Thomas Bleskin. Nach den nächtlichen Schüssen bei einer Musikveranstaltung in der Schweiz hat die Polizei Einzelheiten zu den Opfern bekannt gegeben. Eine 22-jährige Frau sei tödlich verletzt worden und vor Ort gestorben, teilten die Ermittler auf der Plattform X mit.
3: Wie das Todesopfer stammen auch die Verletzten aus der Schweiz. Es sind 4 Männer und eine Frau im Alter von 24 bis 27 Jahren. Die Hintergründe der Tat sind nach wie vor unklar. Der oder die Täter sind auf der Flucht. Um kurz nach 3:30 in der Nacht geht der Notruf bei der Polizei ein. Schüsse auf dem 7. Aarauer Rave. Panik, Schreie, Menschen gehen in Deckung. Unter anderem DJ Techibo tritt in Aarau auf. Er schreibt nachher auf Insta: Das ist absolut herzzerreißend. Techno und Raves sollten ein Ort der Freiheit und Sicherheit sein. Uli Reitinger, Nachrichtenredaktion.
2: Deutschland hat einer neuen Analyse zufolge unter den G20-Staaten die höchsten Strompreise. Nach Berechnungen des Vergleichsportals Verivox kostet eine Kilowattstunde hierzulande im Schnitt 35,6 Cent und damit mehr als doppelt so viel wie im G20-Durchschnitt. Als wesentlichen Grund nennt Verivox die hohe Belastung durch Steuern, Umlagen, Abgaben und Netzentgelte. Diese machten inzwischen mehr als 60% des Strompreises aus. Die Deutsche Bahn will bis 2030 zusätzlich 210 Millionen Euro in saubere Bahnhöfe und Züge investieren. Ein Teil des Geldes soll auch in zusätzliche Sicherheitsmaßnahmen fließen. Das berichtet die Bild unter Berufung auf Bahnchefin Evelyn Paller.
4: Man wolle jeden Tag ein Stück besser werden. Saubere Züge und Bahnhöfe, mehr Sicherheit und mehr Komfort dürften nicht die Ausnahme sein. Weil es derzeit aber noch nicht ganz rund läuft, sollen ICE-Züge zum Beispiel neben der Reinigung in großen Waschstraßen auch per Hand geschrubbt werden. Die Teams greifen selbst zur Bürste, bis der ICE glänzt, sagte Paller. Und mobile Handwerkerteams sollen Schäden und Schmierereien an Bahnhöfen beheben. Diana Kramer, Nachrichtenredaktion.
2: Bei einem Fährunglück vor Zypern sind mindestens 6 Menschen ums Leben gekommen. Das Schiff mit mehr als 250 Passagieren war kurz nach dem Auslaufen aus Kyrenia gekentert. Nach Behördenangaben wurden bislang 172 Menschen gerettet. Die Suche nach weiteren Passagieren dauert an.
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0: Über Kaiserslautern, Pirmasens und Zweibrücken liegt am Nachmittag noch eine ziemlich dichte Wolkendecke. Dazu stehen meist 23 bis 25 Grad auf dem Thermometer. In der Region bleibt es heute insgesamt trocken. Nur später in der Nacht mischt sich im Süden mal etwas Regen oder ein kurzes Gewitter dazwischen. Morgen wird es dann etwas kühler, mit maximal rund 21 Grad und weiter vielen Wolken.
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0: Direkt in der Stadt gibt's gerade 25 Grad, Bottenbach meldet 24 und Wiesbach 20 Grad.
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0: Über Kaiserslautern, Pirmasens und Zweibrücken liegt am Nachmittag noch eine ziemlich dichte Wolkendecke. Dazu stehen meist 23 bis 25 Grad auf dem Thermometer. In der Region bleibt es heute insgesamt trocken. Nur später in der Nacht mischt sich im Süden mal etwas Regen oder ein kurzes Gewitter dazwischen. Morgen wird es dann etwas kühler, mit maximal rund 21 Grad und weiter vielen Wolken.
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1: August 1988. Neu in den Charts ist Phil Collins, In the Air Tonight. Für Phil Collins läuft's. Seit dem Ausstieg von Peter Gabriel ist er der Frontmann der Band Genesis. Sie haben einen Hit nach dem anderen und auch privat läuft es super. Doch gerade wenn alles super ist, ist es dann doch nicht mehr so toll. Mit seiner Frau Andrea läuft es nicht mehr so. 1979 kommt die Scheidung und Phil wird von seinen Gefühlen übermannt. Trauer, Wut, Verzweiflung. Alles mischt sich in ihm, alles muss raus. Er braucht eine Pause und verlässt Genesis für kurze Zeit. In dieser Zeit arbeitet er an eigenen Songs für sein erstes Soloalbum. Und einer davon ist In the Air Tonight. Hier lässt er nochmal alle Gefühle raus. Irgendwas liegt in der Luft. Es baut sich auf und immer weiter auf, bis es dann mit dem bekanntesten Schlagzeugeinstieg der Musikgeschichte endgültig implodiert. Doch In the Air Tonight ist viel mehr als nur ein paar Sekunden legendäre Drums. Die Nummer wird zur Hymne und zum größten Solo-Hit von Phil Collins.

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0: In Eisenborn gibt es gerade 23 Grad, in Winzeln 23 und in Althornbach 24 Grad.
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2: Ich bin Thomas Bleskin. Strom ist für Verbraucher in Deutschland so teuer wie in keinem anderen G20-Staat. Das haben Berechnungen des Vergleichsportals Verivox ergeben.
3: G20, das ist die Gruppe der führenden Industrie- und Schwellenländer. Aber nicht nur hier liegt Deutschland bei den Strompreisen weit vorne, das gilt weltweit, heißt es von Verivox. In Deutschland kostet die Kilowattstunde 35,6 Cent, der G20-Durchschnitt liegt bei gerade mal 16,3 Cent, das heißt, wir zahlen mehr als doppelt so viel. Hauptgrund sind die hohen Steuern und Abgaben. Laut Verivox entfallen aktuell über 60% des Strompreises in Deutschland auf Steuern, Umlagen, Abgaben und Netzentgelte. Uli Reitinger, Nachrichtenredaktion.
2: Bei einem Fährunglück vor Zypern sind mindestens 7 Menschen ums Leben gekommen. 237 Passagiere konnten gerettet werden, nach 23 weiteren wird noch gesucht. Die Fähre war kurz nach dem Auslaufen gekentert, nachdem Wasser eingedrungen war.
4: Die Rettungskräfte befürchten, dass die Zahl der Opfer noch steigen könnte. Fernsehbilder zeigen Menschen in Rettungswesten, die darauf warten, von den Einsatzkräften in Sicherheit gebracht zu werden. Ein Hubschrauber kreist über der Unglücksstelle, während die Besatzungen zahlreicher Boote weitere Menschen aus dem Wasser retten. Die Such- und Rettungsaktion läuft nach Angaben der Behörden auf Hochtouren. Takis Athen.
2: Nach den tödlichen Schüssen bei einer Rave-Veranstaltung in der Schweiz fahndet die Polizei intensiv nach dem Täter oder den Tätern. Auch die Polizei auf deutscher Seite beteiligt sich an den Fahndungsmaßnahmen. Bei dem Vorfall in Aarau wurde eine 22-Jährige getötet, 4 Männer und eine Frau wurden teils schwer verletzt. Das Motiv ist noch unklar. Die US-Raumfahrtbehörde NASA hat ein neues Weltraumteleskop gestartet, das deutlich schneller und leistungsfähiger arbeiten soll als Hubble. Das Nancy Grace Roman Space Telescope hob mit einer SpaceX-Rakete in Florida ab. In etwa einem Monat soll es seine Umlaufbahn erreichen und Anfang 2027 erste Bilder liefern. Zum Sport. Der SC Freiburg hat in der Fußball-Bundesliga deutlich gegen Werder Bremen gewonnen. Die Breisgauer setzten sich mit 4:1 durch und führten bereits zur Pause mit 2:0. Bei Werder gab Niklas Füllkrug sein Bundesliga-Comeback. Der 33-Jährige stand in der Startelf und wurde nach einer Stunde ausgewechselt.
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0: In und rund um Kaiserslautern, Pirmasens und Zweibrücken bleibt es am frühen Abend noch angenehm mild, bei gut 22 bis 23 Grad, dazu oft dicht bewölkt. Nach und nach wird es Richtung Nacht feuchter, mit leichtem Regen und lokal auch ein paar Schauern. Morgen geht es insgesamt kühler weiter, meist nur noch knapp über 20 Grad, dazu viele Wolken und zwischendurch mal etwas Auflockerung.
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0: In Eisenborn gibt es gerade 23 Grad, in Winzeln 23 und in Althornbach 24 Grad.
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0: In Balborn gibt's gerade 20 Grad, Kroppen meldet 23 und in Dellfeld sind's 22 Grad.
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2: Ich bin Thomas Bleskin. Strom ist für Verbraucher in Deutschland einer Analyse zufolge so teuer wie in keinem anderen G20-Land. Nach Berechnungen des Vergleichsportals Verivox kostet eine Kilowattstunde hierzulande im Schnitt knapp 36 Cent. Im Durchschnitt der G20-Staaten sind es nur gut 16 Cent.
3: Ein wesentlicher Treiber der hohen Stromkosten in Deutschland ist die hohe Steuer- und Abgabenlast. Laut Verivox-Daten entfallen aktuell über 60% des Strompreises auf Steuern, Umlagen, Abgaben und Netzentgelte. Wirtschaftsverbände fordern seit langem, die Stromsteuer für alle Unternehmen sowie für Haushalte zu senken. Die Strompreise in Deutschland gehörten zu den höchsten weltweit, so Verivox-Energieexperte Thorsten Stork. Das liege auch daran, dass die Stromproduktion selbst nur etwa ein Drittel des Strompreises für Haushalte ausmache. Doc Zeitler, Berlin.
2: Bei einem Fährunglück vor Zypern sind mindestens 7 Menschen ums Leben gekommen. 237 Passagiere konnten gerettet werden. Nach 23 weiteren wird noch gesucht.
4: Plötzlich hat sich das Schiff zur Seite geneigt. Menschen sprangen panisch auf und suchten nach Rettungswesten. Einige versuchten, Scheiben einzuschlagen, um aus dem sinkenden Schiff herauszukommen. An Bord herrschte Chaos, berichtet ein Überlebender. Warum Wasser in das Schiff eindringen konnte, ist bislang unklar. Die Hoffnung, weitere Überlebende zu finden, schwindet. Das Schiff ist nämlich an einer Stelle gesunken, an der das Meer rund 500 Meter tief ist. Takistafos Athen.
2: Bei einem russischen Angriff auf ein ukrainisches Munitionsdepot nahe Kiew sind nach Angaben von Präsident Zelensky 38 Menschen getötet worden. 4 weitere werden noch vermisst, 20 Menschen wurden verletzt. Das Lager befand sich entgegen ukrainischen Vorschriften in einem Wohngebiet. Unter den Opfern waren vor allem Bewohner eines Altenheims. Gegen die Verantwortlichen wurde ein Strafverfahren eingeleitet. Zum Sport. Der SC Freiburg hat in der Fußball-Bundesliga deutlich gegen Werder Bremen gewonnen. Die Breisgauer setzten sich mit 4:1 durch und führten bereits zur Pause mit 2:0. Bei Werder gab Niklas Füllkrug sein Bundesliga-Comeback. Die deutschen Hockeyherren sind erneut Weltmeister. Im Finale in Belgien setzte sich das Team von Bundestrainer André Henning mit 1:0 gegen Spanien durch. Für Deutschland ist es nach 2002, 2006 und 2023 der 4. WM-Titel.
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0: Im Raum Kaiserslautern, Pirmasens und Zweibrücken ist es am frühen Abend noch angenehm mild mit rund 22 bis 24 Grad. Dazu teils klar, teils schon etwas wolkiger. Später ziehen die Wolken immer dichter zu und Richtung Nacht wird es stellenweise nass. Morgen startet der Tag eher freundlich bis wechselnd bewölkt, bleibt aber insgesamt deutlich ruhiger und etwas kühler.
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0: In Balborn gibt's gerade 20 Grad, Kroppen meldet 23 und in Dellfeld sind's 22 Grad.
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0: Im Raum Kaiserslautern, Pirmasens und Zweibrücken ist's am frühen Abend noch angenehm mild mit rund 22 bis 24 Grad. Dazu teils klar, teils schon etwas wolkiger. Später ziehen die Wolken immer dichter zu und Richtung Nacht wird's stellenweise nass. Morgen startet der Tag eher freundlich bis wechselnd bewölkt, bleibt aber insgesamt deutlich ruhiger und etwas kühler.
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1: 30. August 2008. Lady Gaga steigt mit Just Dance in die Charts ein. In einem Interview erzählt Lady Gaga, ihr sei langweilig gewesen. Deshalb hätte sie diesen Song einfach in 10 Minuten runtergeschrieben, zusammen mit Musikproduzent Red One. Im Song geht es um einen Besuch in einem Nachtclub. Dort wird gefeiert und man hat Spaß. Genau das will Lady Gaga mit dem Song ausdrücken. Er soll einen einfach glücklich machen, sagt sie. Just Dance wird dank ihrer vielen Downloads zur zweitbestverkauften Download-Single aller Zeiten. In Sachen Charts sieht es also sehr gut aus. In Deutschland schafft es die Nummer in die Top 10 und hält sich insgesamt ein gutes Jahr lang in den Charts. In den USA und Großbritannien wird Just Dance sogar zum Nummer 1-Hit.

0: In Eisenborn, Winzeln und Wiesbach gibt's gerade 21 Grad.
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2: Ich bin Thomas Bleskin. Strom ist für Verbraucher in Deutschland so teuer wie in keinem anderen G20-Staat. Das haben Berechnungen des Vergleichsportals Verivox ergeben.
3: G20, das ist die Gruppe der führenden Industrie- und Schwellenländer. Aber nicht nur hier liegt Deutschland bei den Strompreisen weit vorne, das gilt weltweit, heißt es von Verivox. In Deutschland kostet die Kilowattstunde 35,6 Cent, der G20-Durchschnitt liegt bei gerade mal 16,3 Cent, das heißt, wir zahlen mehr als doppelt so viel. Hauptgrund sind die hohen Steuern und Abgaben. Laut Verivox entfallen aktuell über 60% des Strompreises in Deutschland auf Steuern, Umlagen, Abgaben und Netzentgelte. Uli Reitinger, Nachrichtenredaktion.
2: Bei einem Fährunglück vor Zypern sind mindestens 7 Menschen ums Leben gekommen. 237 Passagiere konnten gerettet werden, nach 23 weiteren wird noch gesucht. Die Fähre war kurz nach dem Auslaufen gekentert, nachdem Wasser eingedrungen war.
4: Die Rettungskräfte befürchten, dass die Zahl der Opfer noch steigen könnte. Fernsehbilder zeigen Menschen in Rettungswesten, die darauf warten, von den Einsatzkräften in Sicherheit gebracht zu werden. Ein Hubschrauber kreist über der Unglücksstelle, während die Besatzungen zahlreicher Boote weitere Menschen aus dem Wasser retten. Die Such- und Rettungsaktion läuft nach Angaben der Behörden auf Hochtouren. Takis Athen.
2: Nach den tödlichen Schüssen bei einer Rave-Veranstaltung in der Schweiz fahndet die Polizei intensiv nach dem Täter oder den Tätern. Auch die Polizei auf deutscher Seite beteiligt sich an den Fahndungsmaßnahmen. Bei dem Vorfall in Aarau wurde eine 22-Jährige getötet, 4 Männer und eine Frau wurden teils schwer verletzt. Das Motiv ist noch unklar. Die US-Raumfahrtbehörde NASA hat ein neues Weltraumteleskop gestartet, das deutlich schneller und leistungsfähiger arbeiten soll als Hubble. Das Nancy Grace Roman Space Telescope hob mit einer SpaceX-Rakete in Florida ab. In etwa einem Monat soll es seine Umlaufbahn erreichen und Anfang 2027 erste Bilder liefern. Zum Sport. Der SC Freiburg hat in der Fußball-Bundesliga deutlich gegen Werder Bremen gewonnen. Die Breisgauer setzten sich mit 4:1 durch und führten bereits zur Pause mit 2:0. Bei Werder gab Niklas Füllkrug sein Bundesliga-Comeback. Der 33-Jährige stand in der Startelf und wurde nach einer Stunde ausgewechselt.
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0: Über Kaiserslautern, Pirmasens und Zweibrücken liegt am Abend erstmal eine ziemlich dichte Wolkendecke. Dazu bleiben es noch milde 20 bis 22 Grad. In der Nacht ziehen dann stellenweise Regen und sogar ein kurzes Gewitter durch. Am ehesten rund um Kröppen und Schneckenhausen. Morgen startet es kühl und grau, später gibt es zwischendurch auch mal etwas aufgelockerte Abschnitte, bei Höchstwerten um 20 bis 21 Grad.
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0: In Eisenborn, Winzeln und Wiesbach gibt es gerade 21 Grad.
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0: Über Kaiserslautern, Pirmasens und Zweibrücken liegt am Abend erstmal eine ziemlich dichte Wolkendecke. Dazu bleiben es noch milde, 20 bis 22 Grad. In der Nacht ziehen dann stellenweise Regen und sogar ein kurzes Gewitter durch. Am ehesten rund um Kröppen und Schneckenhausen. Morgen startet es kühl und grau, später gibt es zwischendurch auch mal etwas aufgelockerte Abschnitte, bei Höchstwerten um 20 bis 21 Grad.
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0: In Sambach gibt's gerade 21 Grad, Tröben meldet 21 und Rosenkopf 19 Grad.
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2: Ich bin Thomas Bleskin. Strom ist für Verbraucher in Deutschland einer Analyse zufolge so teuer wie in keinem anderen G20-Land. Nach Berechnungen des Vergleichsportals Verivox kostet eine Kilowattstunde hierzulande im Schnitt knapp 36 Cent. Im Durchschnitt der G20-Staaten sind es nur gut 16 Cent.
3: Ein wesentlicher Treiber der hohen Stromkosten in Deutschland ist die hohe Steuer- und Abgabenlast. Laut Verivox-Daten entfallen aktuell über 60% des Strompreises auf Steuern, Umlagen, Abgaben und Netzentgelte. Wirtschaftsverbände fordern seit langem, die Stromsteuer für alle Unternehmen sowie für Haushalte zu senken. Die Strompreise in Deutschland gehörten zu den höchsten weltweit, so Verivox-Energieexperte Thorsten Stork. Das liege auch daran, dass die Stromproduktion selbst nur etwa ein Drittel des Strompreises für Haushalte ausmache. Doc Zeitler, Berlin.
2: Bei einem Fährunglück vor Zypern sind mindestens 7 Menschen ums Leben gekommen. 237 Passagiere konnten gerettet werden, nach 23 weiteren wird noch gesucht.
4: Plötzlich hat sich das Schiff zur Seite geneigt. Menschen sprangen panisch auf und suchten nach Rettungswesten. Einige versuchten, Scheiben einzuschlagen, um aus dem sinkenden Schiff herauszukommen. An Bord herrschte Chaos, berichtet ein Überlebender. Warum Wasser in das Schiff eindringen konnte, ist bislang unklar. Die Hoffnung, weitere Überlebende zu finden, schwindet. Das Schiff ist nämlich an einer Stelle gesunken, an der das Meer rund 500 Meter tief ist. Takisafos Athen.
2: Bei einem russischen Angriff auf ein ukrainisches Munitionsdepot nahe Kiew sind nach Angaben von Präsident Zelensky 38 Menschen getötet worden. 4 weitere werden noch vermisst, 20 Menschen wurden verletzt. Das Lager befand sich entgegen ukrainischen Vorschriften in einem Wohngebiet. Unter den Opfern waren vor allem Bewohner eines Altenheims. Gegen die Verantwortlichen wurde ein Strafverfahren eingeleitet. Zum Sport. Der SC Freiburg hat in der Fußball-Bundesliga deutlich gegen Werder Bremen gewonnen. Die Breisgauer setzten sich mit 4:1 durch und führten bereits zur Pause mit 2:0. Bei Werder gab Niklas Füllkrug sein Bundesliga-Comeback. Die deutschen Hockeyherren sind erneut Weltmeister. Im Finale in Belgien setzte sich das Team von Bundestrainer André Henning mit 1:0 gegen Spanien durch. Für Deutschland ist es nach 2002, 2006 und 2023 der 4. WM-Titel.
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0: In und rund um Kaiserslautern, Pirmasens und Zweibrücken bleibt's am Abend meist bedeckt bis locker bewölkt bei angenehmen 20 Grad. In der Nacht mischt sich vor allem Richtung Kaiserslautern und Pirmasens etwas Regen mit ein, lokal auch mal ein kurzes Gewitter. Morgen startet der Tag erst noch etwas grau, später sind bei uns um die 21 bis 22 Grad drin.
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0: In Sambach gibt's gerade 21 Grad, Tröben meldet 21 und Rosenkopf 19 Grad.
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0: In und rund um Kaiserslautern, Pirmasens und Zweibrücken bleibt's am Abend meist bedeckt bis locker bewölkt bei angenehmen 20 Grad. In der Nacht mischt sich vor allem Richtung Kaiserslautern und Pirmasens etwas Regen mit ein, lokal auch mal ein kurzes Gewitter. Morgen startet der Tag erst noch etwas grau, später sind bei uns um die 21 bis 22 Grad drin.
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0: In Weilerbach, Gersbach und Riedelberg gibt's gerade jeweils 19 Grad.
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2: Ich bin Thomas Brockt. Wer ist für den versuchten Anschlag mit einer Sprengstoffdrohne verantwortlich, die Anfang August auf dem Flughafen Leipzig-Halle in der Nähe ukrainischer Frachtmaschinen entdeckt wurde? Schon bald will die Bundesregierung dazu Angaben machen. Die Ermittlungen stünden kurz vor dem Abschluss, sagte Kanzler Merz am Abend im ARD-Sommerinterview.
3: Die Bundesregierung stimmt ihre angekündigte Reaktion auf den versuchten Sprengstoffanschlag demnach aktuell mit europäischen Partnern und innerhalb der NATO ab. Es werde eine Reaktion aus Deutschland sein, aber die Partner würden davon nicht überrascht werden. Auf die Frage, ob Deutschland überhaupt angemessen reagieren könnte, sollte sich eine Urheberschaft Russlands herausstellen, antwortete der Kanzler. Warten wir mal ab, was angemessen reagieren heißt. Aus Regierungskreisen ist zu hören, in einem so gravierenden Fall sei es mit der Ausweisung von einem oder zwei Diplomaten nicht getan. Dirk Zeitler, Nachrichtenredaktion.
2: Deutschland hat einer neuen Analyse zufolge unter den G20-Staaten die höchsten Strompreise. Nach Berechnungen des Vergleichsportals Verivox kostet eine Kilowattstunde hierzulande im Schnitt 35,6 Cent und damit mehr als doppelt so viel wie im G20-Durchschnitt. Als wesentlichen Grund nennt Verivox die hohe Belastung durch Steuern, Umlagen, Abgaben und Netzentgelte. Die Zahl der Toten nach der Flut in China und Nepal steigt weiter. Mehr als 3000 Menschen gelten als vermisst, darunter auch Deutsche. Rettungsteams kämpfen gegen neue Gefahren und schwierige Bedingungen.
4: Chinas Rettungskräfte beobachten einen See, der sich oberhalb eines schwer verwüsteten Grenzpostens in Tibet neu gebildet hat. Die Sorge ist, dass das Wasser eine neue Flut auslöst. In Nepal bleibt das Schicksal von Arbeitern an einem Wasserkraftwerk unklar. Sie sollen sich dort in einen Tunnel geflüchtet haben. Spezialretter konnten nun einen Zugang graben. Die Lage der vermissten Deutschen bleibt weiter ungewiss. Chinas Behörden machten heute öffentlich, dass sich in Tibet drei Deutsche unter den 261 vermissten Ausländern befinden. Bislang fehlt von ihnen jedoch jede Spur. Aus Peking, Johannes Neudecker.
2: In der Fußball-Bundesliga hat der FC Schalke 04 ein bitteres Comeback erlebt. Der Aufsteiger verlor zum Saisonstart beim FC Augsburg mit 0:3. Außerdem gewann der SC Freiburg gegen Werder Bremen mit 4:1. Und die deutschen Hockeyherren sind zum vierten Mal Weltmeister. Im Finale in Belgien setzte sich das Team mit 1:0 gegen Spanien durch.
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0: Über Kaiserslautern, Pirmasens und Zweibrücken liegt jetzt schon eine ruhige, teils dichte Wolkendecke bei knapp 19 Grad. In der Nacht mischt sich örtlich leichter Regen dazu und morgen bleibt es insgesamt eher grau als freundlich. Dazu steigen die Werte höchstens auf rund 20 bis 22 Grad, also kein großer Sommerknaller.
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0: In Weilerbach, Gersbach und Riedelberg gibt's gerade jeweils 19 Grad.
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0: Über Kaiserslautern, Pirmasens und Zweibrücken liegt jetzt schon eine ruhige, teils dichte Wolkendecke bei knapp 19 Grad. In der Nacht mischt sich örtlich leichter Regen dazu und morgen bleibt es insgesamt eher grau als freundlich. Dazu steigen die Werte höchstens auf rund 20 bis 22 Grad, also kein großer Sommerknaller.
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0: 17 Grad gibt's gerade in Sambach. Und in Winsberg und Althornbach liegen wir bei 19 Grad.
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2: Ich bin Thomas Brockt. Wie sieht die angekündigte Reaktion auf den versuchten Sprengstoffanschlag am Flughafen Leipzig-Halle aus? Die Bundesregierung will darauf bald eine Antwort geben. Das bestätigte Kanzler Merz nochmal in der ARD. Demnach laufen dazu aktuell Abstimmungen mit den Partnern.
3: Die ist abgestimmt, die wird in diesen Tagen auch final abgestimmt mit der Europäischen Union, mit den NATO-Partnern. Es wird eine Reaktion aus Deutschland sein, aber die Partner in der Europäischen Union und in der NATO werden davon nicht überrascht.
2: Bundeskanzler Merz. Eine mit Sprengstoff präparierte Drohne war Anfang August im Sicherheitsbereich des Flughafens zwischen ukrainischen Frachtmaschinen entdeckt worden. Nach dem Fährunglück vor Zypern mit mindestens 8 Toten sind der Kapitän und 7 Crewmitglieder festgenommen worden. Die Behörden kündigten an, mögliche Versäumnisse umfassend zu untersuchen. Die Rettungsarbeiten dauern an, nach zahlreichen Menschen wird noch gesucht. Die Fähre war kurz nach dem Auslaufen aus Kyrenia in Nordzypern gekentert, nachdem Wasser eingedrungen war. Die Schweiz wird von einer Bluttat erschüttert. Bei einem Rave in Aarau fielen vergangene Nacht Schüsse. Eine junge Frau starb und 5 Menschen wurden zum Teil schwer verletzt. Die Fahndung laufe auf Hochtouren, teilte die Polizei mit.
4: Die Ermittler tappen noch im Dunkeln. Sie wissen noch nicht, wer hinter der Tat steckt und was das Motiv sein könnte. Einen Anschlag halten sie für eher wenig wahrscheinlich. Die Veranstaltung war schon vorbei und nur noch wenige Besucher waren auf dem Gelände, als die Schüsse fielen. Eine 22 Jahre alte Frau wurde tödlich getroffen. Sie soll vor Ort verblutet sein. 4 Männer und eine Frau wurden teils schwer verletzt. Die Fahndung gilt auch für den deutschen Raum. Die Fahrt von Aarau an die deutsche Grenze dauert nur etwa 45 Minuten. Aus Wien, Matthias Röder.
2: In der Fußball-Bundesliga hat der FC Schalke 04 ein bitteres Comeback erlebt. Der Aufsteiger verlor zum Saisonstart beim FC Augsburg mit 0:3. Außerdem gewann der SC Freiburg gegen Werder Bremen mit 4:1. Und die deutschen Hockeyherren sind zum 4. Mal Weltmeister. Im Finale in Belgien setzte sich das Team mit 1:0 gegen Spanien durch.
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0: Über Lohnsfeld, Tröben und Riedelberg hängt jetzt schon eine recht feuchte, graue Decke. Und auch die Nacht bleibt unruhig mit leichtem Regen, stellenweise sogar mal kräftiger. Morgen geht's bei knapp 21 Grad eher verhalten weiter, oft wolkig bis bedeckt. Erst Richtung Abend wird's etwas ruhiger und teils sogar wieder klarer.
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0: 17 Grad gibt's gerade in Sambach. Und in Winsberg und Althornbach liegen wir bei 19 Grad.
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0: Über Lohnsfeld, Tröben und Riedelberg hängt jetzt schon eine recht feuchte, graue Decke. Und auch die Nacht bleibt unruhig mit leichtem Regen, stellenweise sogar mal kräftiger. Morgen geht's bei knapp 21 Grad eher verhalten weiter, oft wolkig bis bedeckt. Erst Richtung Abend wird's etwas ruhiger und teils sogar wieder klarer.
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0: In Erlenbach und Wiesbach gibt's gerade 19 Grad, Kröppen meldet 18 Grad.
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2: Ich bin Thomas Brockt. Das US-Militär hat Medienberichten zufolge erstmals seit Ende Juli wieder Angriffe im Iran geflogen. Ziel seien zwei iranische Raketenwerfer auf der Insel Larak gewesen, berichten etwa die Sender Fox News und CBS News unter Berufung auf einen US-Beamten.
3: Seit Wochen herrschte Ruhe zwischen den Kriegsparteien USA und Iran, allerdings gab es auch keinerlei Verhandlungsfortschritte. Jetzt startete das US-Militär wieder Angriffe, vor allem um zu verhindern, dass der Iran weitere Seeminen in der Straße von Hormuz verteilt. Präsident Trump behauptet, der Handelsweg sei von allen Minen geräumt und er hat gedroht, alle Schiffe zu zerstören, die in der Meerenge Seeminen legen. Trump beteuert auch, dass der Iran bezwungen und die Straße von Hormuz offen sei, allerdings liegt der Schiffsverkehr dort weiterhin ziemlich brach. Aus den USA, Tina Eck.
2: Wie sieht die angekündigte Reaktion auf den versuchten Sprengstoffanschlag am Flughafen Leipzig-Halle aus? Die Bundesregierung will darauf bald eine Antwort geben. Das bestätigte Kanzler Merz nochmal in der ARD. Demnach laufen dazu aktuell Abstimmungen mit den Partnern.
4: Die ist abgestimmt. Die wird in diesen Tagen auch final abgestimmt mit der Europäischen Union, mit den NATO-Partnern. Es wird eine Reaktion aus Deutschland sein, aber die Partner in der Europäischen Union und in der NATO werden davon nicht überrascht.
2: Bundeskanzler Merz. Eine mit Sprengstoff präparierte Drohne war Anfang August im Sicherheitsbereich des Flughafens zwischen ukrainischen Frachtmaschinen entdeckt worden. Nach dem Fährunglück vor Zypern mit mindestens 8 Toten sind der Kapitän und 7 Crewmitglieder festgenommen worden. Die Behörden kündigten an, mögliche Versäumnisse umfassend zu untersuchen. Die Rettungsarbeiten dauern an, nach zahlreichen Menschen wird noch gesucht. Die Fähre war kurz nach dem Auslaufen aus Kyrenia in Nordzypern gekentert, nachdem Wasser eingedrungen war. In der Fußball-Bundesliga hat der FC Schalke 04 ein bitteres Comeback erlebt. Der Aufsteiger verlor zum Saisonstart beim FC Augsburg mit 0:3. Außerdem gewann der SC Freiburg gegen Werder Bremen mit 4:1. Und die deutschen Hockeyherren sind zum 4. Mal Weltmeister. Im Finale in Belgien setzte sich das Team mit 1:0 gegen Spanien durch.
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0: In und rund um Kaiserslautern, Pirmasens und Zweibrücken ist es in dieser späten Nacht mild, aber eher grau bis leicht nass. In Weilerbach und Gersbach hängen erstmal dichte Wolken, während es bei Rosenkopf noch etwas Regen gibt. Morgen bleibt es insgesamt gedämpft mit Höchstwerten um 20 bis 21 Grad. Dazu immer wieder Wolken und stellenweise etwas Nieselregen.
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0: In Erlenbach und Wiesbach gibt's gerade 19 Grad, Kröppen meldet 18 Grad.
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0: In und rund um Kaiserslautern, Pirmasens und Zweibrücken ist es in dieser späten Nacht mild, aber eher grau bis leicht nass. In Weilerbach und Gersbach hängen erstmal dichte Wolken, während es bei Rosenkopf noch etwas Regen gibt. Morgen bleibt es insgesamt gedämpft, mit Höchstwerten um 20 bis 21 Grad. Dazu immer wieder Wolken und stellenweise etwas Nieselregen.
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